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1: Mit Melanie Wenig, guten Morgen. Richter und Staatsanwälte sind vollkommen überlastet und rufen zum Protest auf. Ab heute gibt es für eine Woche so gut wie keine Verhandlungen und keine Amtstagstermine. Damit will man auf den Personalmangel in der Justiz aufmerksam machen. Bereits seit Monaten wird mehr Personal gefordert. Mehr Planstellen sind aber auch im Doppelbudget 2026-27 nicht enthalten. Die Herbstlohnrunde startet heute mit den Verhandlungen für neue Kollektivverträge für rund 55.000 Beschäftigte in knapp 100 österreichischen Bahnunternehmen. Die Gewerkschaft Wieder will neben einem deutlichen Lohnplus auch klare Regeln für Fahr- und Reisezeiten als Arbeitszeiten und längere Pausen. Die Metaller fallen heuer weg, weil sich die Sozialpartner im Vorjahr auf einen zweijährigen Krisenabschluss geeinigt hatten. Damit soll Schluss sein, die Forderung der Gewerkschaft. Der Völkerrechtler und Bestsellerautor Philippe Sands hat auf der Frankfurter Buchmesse gestern den Friedenspreis erhalten. Als bekannter Anwalt setzt er sich gegen Menschenrechtsverbrechen ein. Rund um das Vorgehen Israels gegen die palästinensische Bevölkerung wirft er Deutschland ein unanständiges Schweigen vor. Der Friedenspreis des deutschen Buchhandels gilt international als bedeutende Ehrung und ist mit 25.000 Euro dotiert. Und der berühmte 86 Meter hohe Glockenturm in Florenz wird erstmals in seiner Geschichte umfassend restauriert. Die Arbeiten an Innen- und Außenbereichen sollen rund 5 Jahre dauern und mehr als 7 Millionen Euro kosten. Die Kosten trägt zur Gänze die zuständige Organisation für den Erhalt des Florentiner Domkomplexes.
2: Ein Hochdruckgebiet kämpft sich diese Woche zurück zu uns. Das heißt, das Wetter etwas stabiler und unterm Strich sonniger. Los geht's jetzt in Wien aktuell bei 14 Grad. Guten Morgen. In Krems hat 13 und in Gmunden 12 Grad. Einzelne Nebel- und Wolkenfelder gibt es vor allem in der Früh und bis Mittag. Danach immer sonniger. Die Temperaturen, jo, bleiben dennoch herbstlich in den nächsten Tagen. Heute 13 bis 17 Grad. Hier ist das Radio Arabella Verkehrsupdate. Es ist 5:02 und ihr rollt als allererster in die neue Woche. Heißt freie Fahrt. Wir zählen auf eure Infos per WhatsApp an 0664 820 2000.
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2: Was für eine Woche. Ich hoffe, ihr wart mit dabei. Der Radio Arabella Musikmarathon. 5 Tage. Letzte Woche 700 Happy Hits nonstop. Boah, es war so schön. Und es geht quasi so schön weiter. Nur, dass man immer sagen, welcher Platz welcher Song hat. Aber es sind genug Happy Hits mit dabei. Jetzt zum Beispiel für Montag in der Früh. Falco, Vienna Calling.

0: 12 nach 5, guten Morgen.
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0: Radio Rabella ist bei euch, ich bin Christian Trinkl und hoffe, ihr habt einen guten Start in die Woche. Und ich habe heute in der Früh ganz ehrlich schon mal so einen extra Kick gebraucht, also wie sage ich das jetzt? Ich habe mich selber ein bisschen in den Arsch getreten, damit ich da aus dem Bett rauskomme und in die Dusche und rechtzeitig hier bin und alles. War ein schönes, ruhiges Wochenende. Deswegen, ihr kriegt einen musikalischen Schubser auf den Allerwertesten, damit ihr da gescheit reinstartet. Die frühen 90er hatten da ganz viel zu bieten. Gute Laune Pop, der im Dance-Rhythmus daherkommt. 5 Wochen Platz 1, KLF. Featuring Tammy Wynette. Da geht's von Beginn sofort ab. Justified and Ancient auf Radio Rabella.

0: Minuten nach 5. Guten Morgen, das ist euer Montag, das ist Radio Rapella und das ist Hanna mit guten Nachrichten für zumindest einige von uns.
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2: Diese Woche habt ihr Schützen alles im Griff. Schlüssel dabei, Handy geladen, Tasche gepackt und sogar an das gedacht, was ihr sonst garantiert erst im letzten Moment sucht. Ihr kommt pünktlich los, findet sofort einen Parkplatz und wenn ihr etwas braucht, liegt es natürlich genau da, wo es liegen soll. Kein Suchen, kein Zurücklaufen, kein... Ach Mist, das habe ich vergessen. Fast schon verdächtig, wie reibungslos das alles läuft. Aber genießt es, ihr habt euch diese Glückssträhne verdient.
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8: Montag früh, 5:30. Die neue Woche da und Radio Rabella. Hi, alle Infos, die wichtig sind für diesen Montag in aller Kürze. Wettermäßig, es stabilisiert sich langsam wieder, auch wenn jetzt vor allem in der frühen bis Mittag noch einige Wolken unterwegs sind. Wien haben wir in der Innenstadt schon 15 Grad, in Werthofen an der Theier 12, bei euch in Linz 14. Es gibt heute einige Sonnenstunden, am Nachmittag relativ viele, auch wenn immer wieder Wolkenfelder von mittelstarkem Wind so durchgetrieben werden. Die Höchstwerte heute 12 bis 17 Grad. Das Radio Rabella Verkehrsupdate. Und da seid ihr rechtzeitig losgefahren. Die Straßen gehören euch. Alles gut. Wir zählen auf eure Infos bei WhatsApp an 0664 820 2000.
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10: Mit Melanie Wenig. Guten Morgen. Richter und Staatsanwälte sind vollkommen überlastet und rufen zum Protest auf. Ab heute gibt es für eine Woche so gut wie keine Verhandlungen und keine Amtstagstermine. Damit will man auf den Personalmangel in der Justiz aufmerksam machen. Bereits seit Monaten wird mehr Personal gefordert. Mehr Planstellen sind aber auch im Doppelbudget 2026-27 nicht enthalten. Die Herbstlohnrunde startet heute mit den Verhandlungen für neue Kollektivverträge für rund 55.000 Beschäftigte in knapp 100 österreichischen Bahnunternehmen. Die Gewerkschaft Wider will neben einem deutlichen Lohnplus auch klare Regeln für Fahr- und Reisezeiten als Arbeitszeiten und längere Pausen. Die Metaller fallen heuer weg, weil sich die Sozialpartner im Vorjahr auf einen zweijährigen Krisenabschluss geeinigt hatten. Damit soll Schluss sein, die Forderung der Gewerkschaft. Der Völkerrechtler und Bestsellerautor Philippe Sands hat auf der Frankfurter Buchmesse gestern den Friedenspreis erhalten. Als bekannter Anwalt setzt er sich gegen Menschenrechtsverbrechen ein. Rund um das Vorgehen Israels gegen die palästinensische Bevölkerung wirft er Deutschland ein unanständiges Schweigen vor. Der Friedenspreis des deutschen Buchhandels gilt international als bedeutende Ehrung und ist mit 25.000 Euro dotiert. Und der berühmte 86 Meter hohe Glockenturm in Florenz wird erstmals in seiner Geschichte umfassend restauriert. Die Arbeiten an Innen- und Außenbereichen sollen rund 5 Jahre dauern und mehr als 7 Millionen Euro kosten. Die Kosten trägt zur Gänze die zuständige Organisation für den Erhalt des Florentiner Domkomplexes.
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Toten Hosen, habe ich gelesen, sind gerade auf Abschiedstour in Argentinien. Sehr schön. Aber keine Sorge, sie kommen zu uns auch wieder. Bis dahin aber erfreuen wir uns an den 80ern. Von Bananarama. Wow. So guter Sound. Rines, nur hier auf Radio Arabella. Das ist eure neue Woche. Kommt gut rein. 5:47 Uhr.

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24: Mit Christina Adler. Guten Morgen. Österreichs Richter legen diese Woche ihre Arbeit nieder. Mit dem Streik wollen sie auf den Personalmangel in der Justiz aufmerksam machen.

0: Rund 250 Stellen fehlen derzeit. Der Präsident der Richtervereinigung, Gernot Kandut, warnt vor den Folgen.
1: Wir werden keine Endentscheidungen abfertigen, werden keine Verhandlungen stattfinden lassen und werden keine Antragstermine sozusagen dann vergeben. Das allerdings mit der Einschränkung, dass dort, wo es unmittelbar Schaden geben würde für die Beteiligten, dass wir diese Verhandlungen und Entscheidungen sehr wohl wahrnehmen.
0: Mehrere offene Briefe an die Regierung würden seit Monaten ignoriert werden. Auch im Doppelbudget für die Jahre 2026 und 2027 seien keine zusätzlichen Richterstellen eingeplant, so Kandut. Russland und die Ukraine haben laut US-Präsident Donald Trump zugestimmt, ihre Angriffe auf die Energieinfrastruktur des jeweils anderen Staates einzustellen. Das hat er auf seiner Social-Media-Plattform geschrieben. Kiew befürwortet den Vorschlag, Moskau müsse ihn aber ebenfalls unterstützen, erklärt der ukrainische Präsident Volodymyr Zelensky auf Facebook. Der Regen der Nobelpreisbekanntgabe geht zu Ende und heute erfahren wir, wer die Auszeichnung für Wirtschaftswissenschaften bekommt. Der Preis geht zwar nicht auf den Gründer Alfred Nobel zurück, wird aber nach denselben Richtlinien und mit denselben Preissummen von rund 1 Million Euro vergeben. Und Fußball. Rapid hat die Tabellenführung in der Bundesliga ausgebaut. Nach einem 2:0 im Schlager der 8. Runde beim LASK liegen die Wiener somit 3 Zähler vor dem ersten Verfolger Salzburg. Der Meister aus Linz hat als Dritter schon 5 Punkte Rückstand. Altach hat das Kellerduell mit dem WAC 3:0 für sich entschieden und TSV Hartberg hat sich in einem 7-Tore-Spektakel mit 4:3 gegen Austria Lustenau durchgesetzt.
2: Ein Hochdruckgebiet kämpft sich zurück nach Österreich. Das heißt, das Wetter wird etwas stabiler und sonniger heute und in den nächsten Tagen. Guten Morgen, Wien 15 Grad. Hallo Lilienfeld 12 und in Freistadt hat es gerade 11 Grad. Einzelne Nebel- und Wolkenfelder gibt es vor allem in der Früh und bis mittags. Am Nachmittag dann leichter Wind und ab und zu schauen mal Wolken vorbei. Die Temperaturen bleiben aber herbstlich, scheint nur öfters die Sonne bei 13 bis 17 Grad.
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2: Es ist 6:02, Montag früh. Hanna Reisner zum Dienste angetreten. Morgen.
4: Guten Morgen.
2: Hast du die Woche gut überlebt, den Radio Rabella Musikmarathon?
4: Ja, eigentlich schon. Du?
2: Ja. Bin auch wieder da. Wir sind auf jeden Fall da.
4: Wir sind da.
2: Frühverkehr, würde ich schätzen, kommt langsam in die Gänge. Das Radio Rabella Verkehrsupdate. Wir schauen nach Wien.
4: Ihr staut schon auf der 23 Richtung Vösendorf zwischen Stadtlau und dem Prater. Sonst kommt ihr noch gut voran. Wir zählen auf eure Infos per WhatsApp an 0664 820 2000.
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2: Die Deutschen sind uns mal einen Monat voraus, die haben schon ihr Jugendwort des Jahres gekürt. Hast du das mitgekriegt?
4: Was ist das schnell?
2: Ragebait. Erklär mal bitte, was ist Ragebait?
4: Ich hab keine Ahnung, Christian.
2: Und jetzt ist der Bernhard im Urlaub, unser Jugendlicher. Nein, Ragebait ist so quasi, wenn auf Social Media und so, wenn du absichtlich wütest, damit du mehr Reichweite kriegst. Also wenn das Beschimpfen quasi Absicht ist, damit mehr Leute was sehen.
4: Okay, alles klar, interessant.
2: Das machen wir hier nicht, quasi ihr seid hier und steht auf mit dem Gegenteil von Ragebait. Feel good.
4: Ja.
2: Pur. Die 80er und Cher. Guten Morgen.
4: Morgen.

0: Das ist Radio Arabella bei euch. 6:11. Und Hanna, am Wochenende habe ich es wieder gehört.
1: Aber was?
0: Dummbeutel.
1: Dummbeutel?
0: Dummbeutel.
1: Kenn ich? Was ist das für Ausdruck?
0: Ja, es ist so ein Wort in meiner Familie, wenn wir gerade einen kompletten Blödsinn machen, was quasi eben dumm ist. Und das Spannende, solche Wörter gibt es in vielen Familien. Das nennt sich Familact, also quasi ein Dialekt, der nur in der Familie gesprochen wird. Codewörter, eine Art Geheimsprache, die eben Außenstehende nicht direkt verstehen. Andrea aus Schönau an der Triesting aus der Radio Arabella Community. Du hast auch ein sehr schönes Beispiel.
2: Also wir haben jemanden in der Familie, den keiner so richtig will, und er erinnert uns total an einen Schreck von der Figur her. Und wenn wir jetzt Schreck sagen, dann weiß ja jeder, wer gemeint ist.
0: Das schockiert mich nur ein bisschen. Meinen Sie jetzt, in der Familie haben Sie wen, oder die Familie sagt, hey, da geht ein Schreck oder so. Aber irgendwie ist es eigen, aber cool.
1: Okay, Schreck, aber also ich muss sagen, in meiner Familie gibt es keinen Schreck, aber vielleicht bei euch.
0: Mit so langgezogenen Ohrwascheln ist es doch der Schreck, oder?
1: Ja.
0: Grün.
1: Grün ist er.
0: Der ist noch grün hinter den Ohren.
1: Du hast heute einen grünen Bulli an.
0: Das stimmt. Tut aber nichts zur Sache. So, habt ihr geheime Wörter oder eine Geheimsprache in der Familie? Nennt ihr zum Beispiel Spaghetti, habe ich auch schon gehört, Dingsdongs.
1: Dingsdongs?
0: Ja, gib mir noch eine Portion Dingsdongs. Ja, why not? Dann her damit. 0664 820 2000. Gerne per WhatsApp Sprachnachricht oder jetzt direkt mit der ganzen Familie aufnehmen am Frühstückstisch. So eine kurze Szene eurer Geheimsprache, wo sonst keiner dahinter kommt. Aber dann bitte die Übersetzung gleich mitschicken.

0: 19 Minuten nach 6. Guten Morgen. Das ist Radio Arabella nach dem Wochenende. Das heißt, Aperol Spritz und der Werner Sauer werden wieder getauscht gegen den ersten Kaffee.
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0: Und der ist doch einfach unschlagbar, oder? Dieser Duft. Der erste Schluck und plötzlich kriegt die Welt ein paar Farben und es ist alles viel schöner, auch an einem Montag. Also ich bin schwer davon überzeugt, aber Hanna klärt es wissenschaftlich ab. Ich sage, der erste Kaffee in der Früh ist der beste. Stimmt das oder ist es Einbildung?
2: Das ist richtig. Yo. Zumindest empfinden das viele von uns so. Und das hat nicht nur mit dem Kaffee selbst zu tun, sondern auch mit unserem morgendlichen Ritual. Der Duft, das vertraute Geräusch der Kaffeemaschine und der erste Schluck können ein richtig gutes Gefühl machen. Und auch unsere Sinne spielen damit. Nach der Nacht nehmen wir nämlich manche Aromen besonders bewusst wahr. Also genießt euren ersten Kaffee des Tages und lasst ihn euch schmecken. Schau, meiner steht schon da.

0: Hier Prost. Ist auch mein Bäcker.
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0: Das ist der Montag mit Radio Rabella. Gleich ordentliche Ladung Feel-Good-Musik. Unter anderem Katrina and the Waves, 80er. Und auch die Bee Gees sind mit dabei. Gleich.
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17: Es ist Montag früh, es wird 6:30 und ihr schaut schon da. Das ist so schön. Radio Rabella bei euch. Alle Infos für die neue Woche in aller Kürze. Wettermäßig wird es ein bisschen stabiler, auch wenn es jetzt noch ordentlich kühl ist. Wien 9 Grad, St. Pölten 8 und bei euch in Steyrhardt 7 Grad. In der Früh einige Nebel- und Wolkenfelder, die sich dann Richtung Mittag auflösen. Danach wird es etwas wärmer, aber es bleibt de facto herbstlich, nur halt stabiler. Leichter Wind am Nachmittag treibt immer wieder Wolkenfelder durch. Das Ganze bei 13 bis 17 Grad heute.

0: Hier ist das Radio Arabella Verkehrsupdate und Hanna schaut für euch zuerst nach Wien.
1: Hier staut es auf der 23 Richtung Vösendorf zwischen Hirstetten und dem Handelskee und auf der A22 stadteinwärts zwischen der Reichsbrücke und dem Knoten Kaisermühlen.
0: Und nach Oberösterreich.
1: Verzögerungen gibt es aktuell auf der A7 Richtung Linz zwischen Dornach und der Prinz-Eugen-Straße. Wir zählen auf eure Infos per WhatsApp an 0664 820 2000.
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0: Na dann schauen wir, was so los ist heute. Es ist der 12. Oktober, das Radio Arabella News Update.
3: Im Studio Christina Adler. Guten Morgen. Die Herbstlohnrunde startet heute mit den Verhandlungen für neue Kollektivverträge für rund 55.000 Beschäftigte in knapp 100 österreichischen Bahnunternehmen. Die Gewerkschaft Wieder will neben einem deutlichen Lohnplus auch klare Regeln für Fahr- und Reisezeiten als Arbeitszeiten und längere Pausen. Die Metaller fallen heuer weg, weil sich die Sozialpartner im Vorjahr auf einen 2-jährigen Krisenabschluss geeinigt hatten. Damit soll aber Schluss sein, so die Forderung der Gewerkschaft. Der Regen der Nobelpreisbekanntgabe geht zu Ende und heute erfahren wir, wer die Auszeichnung für Wirtschaftswissenschaften bekommt. Der Preis geht zwar nicht auf den Gründer Alfred Nobel zurück, wird aber nach denselben Richtlinien und mit denselben Preissummen von rund 1 Million Euro vergeben. Und Fußball. Rapid hat die Tabellenführung in der Bundesliga ausgebaut. Nach einem 2:0 im Schlager der 8. Runde beim LASK liegen die Wiener somit 3 Zähler vor dem ersten Verfolger Salzburg. Der Meister aus Linz hat als Dritter schon 5 Punkte Rückstand. Altach hat das Kellerduell mit dem WAC 3:0 für sich entschieden und TSV Hartberg hat sich in einem 7-Tore-Spektakel mit 4:3 gegen Austria Lustenau durchgesetzt.
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0: 6:39 und jetzt kommt sie, die bestbezahlte Überstunde, wobei es ist eigentlich nur eine Überminute, die ihr jemals wo kriegen könnt.
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0: 6:48 Radio Rabella hier am Montag. Und für das folgende Thema, da brauche ich nur ein bisschen musikalische Untermalung. Es ist nämlich eine heftige Meldung. Kopfhörer mit Kabel sind, und jetzt haltet euch fest, wieder in.
1: Es ist kaum zu glauben. 10 Jahre nach Start der AirPods sind die Kabelkopfhörer wieder beliebt. Immer öfter spazieren Leute auf der Straße und ja, das Kabel baumelt da so herum. Wir befinden uns gerade in einer Renaissance der 2000er.
0: In einer Renaissance. Kannst du wieder aufhören, wie auf Ö1 zu reden und uns das normal erklären? Warum, weshalb, wieso?
1: Also, die 2000er feiern gerade ihr Comeback. Nennt sich Y2K-Style. Also alles, was in den 2000ern beliebt war, die Hüfthose oder eben die Kabelkopfhörer, sind gerade wieder angesagt. Sehen wir daran, dass unter anderem viele Promis diesen 2000er-Trend fördern, zum Beispiel Cristiano Ronaldo, schon mit Kabelkopfhörern gesehen worden. Und wer das auf Insta oder TikTok sieht, hat dann auch einfach wieder gleich Lust, mit Kabelkopfhörern herumzulaufen.
0: Ich sag's ja immer, nichts wegwerfen, wir können alles wiederverwenden. Das ist wahrscheinlich super in, wenn man sich keine neuen kauft, sondern wirklich das Originalzeug aus dem Y2K.
1: Natürlich.
0: Ich glaube, ich finde noch welche.
1: Ich glaube auch, dass du welche
0: hast. Sie hören nur, wie die Christbaumketten ein bisschen entknotet. Mhm. Könnte ein paar Tage dauern.

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15: Mit Christina Adler, guten Morgen. Weil in der Justiz dringend Personal gebraucht wird, legen Österreichs Richter und Staatsanwälte diese Woche ihre Arbeit nieder. Es gibt keine Verhandlungen oder Entscheidungen. Der Richterstreik dauert bis Freitag. Landesweit fehlen rund 250 Planstellen, sagt der Richtervereinigungspräsident Gernot Kandut.
16: Also wir haben in den letzten Jahren eine Entwicklung erfahren, dass immer mehr Akten angefallen sind im Vergleich zu den Vorjahren. Und wir haben zusätzliche Aufgaben von der Gesetzgebung dazu bekommen, sodass wir jetzt bei einem Stand sind, dass bundesweit, also in ganz Österreich, rund 250 Richterinnen stehen.
15: Im Doppelbudget 2026-27 der Regierung sei derzeit keine einzige Stelle an den Gerichten oder Staatsanwaltschaften eingeplant, kritisiert Kandut. Spar geht erneut gegen die Sondersteuer für Supermärkte in Ungarn vor und hat eine weitere Beschwerde bei der EU-Kommission eingebracht. Der Konzern kritisiert, dass ausländische Handelsketten deutlich stärker besteuert werden als viele heimische Anbieter. Die Sondersteuer und eine Begrenzung der Gewinnmargen kostet Spar heuer laut eigenen Angaben bis zu 130 Millionen Euro. Spar sieht darin eine Benachteiligung und fordert ein Eingreifen der EU. Die Houthi-Miliz hat den Flughafen in der saudi-arabischen Hauptstadt Riad gestern erneut angegriffen. Dabei ist laut Behörden ein Mensch getötet worden, 11 weitere wurden verletzt.

0: verletzt. Erst am Samstag sind bei einem Angriff 12 Menschen getötet und Hunderte verletzt worden. Die Lufthansa setzt wegen der angespannten Lage ihre Flüge nach Riad bis einschließlich 16. Oktober aus. Und viel Geduld brauchen ÖBB-Kunden heute am Bahnhof Wiener Neustadt. Wegen einer beschädigten Oberleitung können bis heute Nachmittag Züge nur eingeschränkt fahren. Die Bundesbahnen rechnen mit Zugausfällen und langen Verspätungen. Im Nahverkehr fahren Busse. Die ÖBB empfehlen zu überprüfen, ob die gewünschten Züge fahren oder nicht.
1: Einige Wolken- und Nebelfelder jetzt noch unterwegs, später werden sie dann aber dünner. Wien, guten Morgen, 9 Grad, am Stetten 6 und Freistadt, 3 Grad. Ja, es wird wirklich frischer. Heute gibt es allerdings wieder auch mehr Sonne zu sehen, wenn die Wolken mal weg sind. Am Nachmittag mittelstarker Wind und die Höchstwerte bleiben im normalen Oktoberbereich, 13 bis 17 Grad.
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1: 7:02, das Radio Arabella Verkehrsupdate bei euch. Hanna Reisner, wir starten in Niederösterreich.
3: Hier ist ein Unfall passiert auf der A2 Richtung Wien zwischen Wöllersdorf und Leobersdorf. Hier bitte vorsichtig fahren.
1: Wien?
3: Länger dauert es aktuell auf der A23 Richtung Vösendorf zwischen Hirstetten und dem Handelsquai und auf der A22 stadteinwärts zwischen der Reichsbrücke und dem Knoten Kaisermühlen.
1: Und Oberösterreich?
3: Da staut es und da hat Radio Arabella Hörerin Madeleine genauere Informationen dazu.
4: Hallo, da ist die Madeleine. Ich möchte gerne einen Stau melden Richtung A7, A1 bei Träfling und Gornauch. Da schaut es so richtig, da stehen wir schon teilweise.
3: Ja, danke Madeleine. Wir zählen auf eure Infos per WhatsApp an 0664 820 2000.
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1: Willkommen zurück aus dem Wochenende. Wir hoffen, ihr seid schon halbwegs gut drauf. Aber wenn ihr noch ein paar Minuten braucht, wir haben Verständnis. Und die richtige Musik dafür. Gleich die 80er mit Michael Jackson und jetzt die 90er mit Faith Hill und This Kiss. So klingt nur Radio Arabella. Guten Morgen.
3: Morgen.

0: 9:07. Radio Arabella ist hier. Guten Morgen und wir haben was ganz Besonderes für euch. Wir haben was ganz, ganz Besonderes für euch.
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0: Klingt genau so. Und schon wieder vorbei.
2: Also
0: wenn ihr glaubt, ihr habt die richtige. Nein. Wenn ihr glaubt, ihr habt die richtige Antwort. Was? An 1000 Euro.
2: Da muss man schon streng
0: sein. 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
2: Es gibt 2 Spielrunden bei uns im Mehr Musik morgen um 7:45 und dann am Nachmittag nach der Arbeit um 6:15.
0: Aber das heißt natürlich 7:45, das ist jetzt genau bald. In 20 Minuten plus. Also, ihr seid dabei bei der ersten Spielrunde, wenn ihr einfach nur das Wort Geräusch

0: an unsere WhatsApp-Nummer schickt. Und dann natürlich, wenn wir miteinander reden, dann hört ihr das Geräusch zur Sicherheit natürlich nochmal.
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0: nach sieben. Heuer Montag.
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0: Dann schauen wir doch mal, ob wir euer Leben ein bisschen besser machen können. Hanna verteilt das Glück.
3: Diese Woche habt ihr Schützen alles im Griff. Schlüssel dabei, Handy geladen, Tasche gepackt. Ihr kommt pünktlich los, findet sofort einen Parkplatz und wenn ihr etwas braucht, liegt es natürlich genau da, wo es liegen soll. Also kein Suchen, kein Zurücklaufen. Fast schon verdächtig, wie reibungslos das alles läuft. Aber genießt es, ihr habt euch diese Glückssträhne wirklich verdient.
0: Okay, das heißt, du hast alles Glück auf die Schützen geschüttet und alles. Die anderen 11 bleiben über?
3: Aktuell, aber es wird wieder besser für die anderen.
0: Okay, also liebe Zwillinge, Wagen, Krebse, eure Schlüssel sind irgendwo, aber nicht dort, wo ihr glaubt.
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0: In einer Viertelstunde spielen wir zum ersten Mal um 1000 Euro für ein einziges Geräusch. Ihr seid noch mit dabei, einfach jetzt nur das Wort Geräusch schicken bei WhatsApp 0664 820 2000.
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8: 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Alle Infos kurz und knapp zusammengefasst. Wettermäßig quasi die Einstelligkeit in ganz Österreich gerade. Wien 9 Grad, Krems an der Donau 7 und in Vöcklabruck hat 6 Grad. Dazu einige Nebel- oder Wolkenfelder, die bleiben uns noch ein paar Stunden erhalten. Richtung Mittag werden sie immer dünner und es gibt heute einige Sonnenstunden, das ist jetzt schon fix. Am Nachmittag dazu mittelstarken Wind bei 13 bis 17 Grad. Anna Reisner hat das Radio Rabella Verkehrsupdate für euch. Montag rollt schon einiges daher. Wir starten in Niederösterreich.
9: Ein Unfall ist passiert auf der A2 Richtung Wien zwischen Wöllersdorf und Leobersdorf. Hier bitte vorsichtig fahren. Und dann gibt es noch eine Sperre nach einem Unfall auf der S1 Richtung Korneuburg zwischen Hagenbrunn und Korneuburg Nord.
8: Weiter nach Wien.
9: Hier staut es auf der 23 Richtung Vösendorf zwischen Hirstetten und dem Knoten Prater und auf der A22 stadteinwärts zwischen Reichsbrücke und dem Knoten Kaisermühlen.
8: Und wir sind bei euch in Oberösterreich.
9: Verzögerungen gibt es auf der A7 Richtung Linz zwischen Treffling und dem Knoten Linz-Hummelhof und auf der A1 Richtung Linz zwischen dem Knoten Heidt und dem Knoten Linz. Wir zählen auf eure Infos per WhatsApp an 0664 820 2000.
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8: Was tut sich alles zum Start in die neue Woche? Hier kommt die Zusammenfassung, das Radio Rabella News Update.
11: Im Studio Christina Adler. Guten Morgen. Weil in der Justiz dringend Personal gebraucht wird, legen Österreichs Richter und Staatsanwälte diese Woche ihre Arbeit nieder. Es gibt keine Verhandlungen oder Entscheidungen. Der Richterstreik dauert bis Freitag. Landesweit fehlen rund 250 Stellen. Das kann dazu führen, dass sich Verfahren noch weiter verzögern, warnt die Richtervereinigung. Sie kritisiert außerdem, dass im Doppelbudget für 2026 und 2027

0: 2024 keine zusätzlichen Richterstellen vorgesehen sind. Spar geht erneut gegen die Sondersteuer für Supermärkte in Ungarn vor und hat eine weitere Beschwerde bei der EU-Kommission eingebracht. Der Konzern kritisiert, dass ausländische Handelsketten deutlich stärker besteuert werden als viele heimische Anbieter. Die Sondersteuer und eine Begrenzung der Gewinnmargen kostet Spar heuer laut eigenen Angaben bis zu 130 Millionen Euro. Spar sieht darin eine Benachteiligung und fordert ein Eingreifen der EU. Und viel Geduld brauchen ÖBB-Kunden heute am Bahnhof Wiener Neustadt. Wegen einer beschädigten Oberleitung können bis heute Nachmittag Züge nur eingeschränkt fahren. Die Bundesbahnen rechnen mit Zugausfällen und langen Verspätungen. Im Nahverkehr fahren Busse. Die ÖBB empfehlen, zu überprüfen, ob die gewünschten Züge fahren oder nicht.
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3: So viele Anmeldungen, die in den letzten Minuten bei WhatsApp reingekommen sind. Und ein paar Fragen. Um welches Geräusch geht's denn? Ja gut, weil wir nicht so sind. Dieses Geräusch hier ist 1000 Euro wert. Was ist es? Länger dauert's nicht, um 1000 Euro zu gewinnen. Einfach jetzt anmelden.
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3: Schickt nur das Wort Geräusch und ihr kommt auf die Spielliste. In zwei Songs ist der erste hier dran. Und während Donna Summer ein bisschen jammert in den 80ern, she works hard for the money, gewinnt ihr die 1000 Euro ganz, ganz easy. Nach zwei Songs hier auf Radio Arabella. Guten Morgen.

0: Das ist der Montag auf Radio Rebella. Und jetzt könnt ihr gleich Katsching machen, aber ordentlich Katsching.
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0: Und die allererste, die die Chance drauf hat, und das kann direkt funktionieren, einfach nur gute Ohren, Michaela aus Neunkirchen. Guten Morgen, wie läuft's nach dem Wochenende, Montag in der Früh, aktueller Status?
3: Ja, es geht. Müde, aber es geht.
4: Müde? Erster Kaffee schon?
3: Müde.
4: Schon getrunken?
3: Ja, erster Kaffee schon in Arbeit.
4: Ja, das ist wichtig.
0: Was hältst du davon? Du kannst, wenn du jetzt alles richtig machst, demnächst den Kaffee entweder aus einem goldenen Kaffeebecher trinken oder es gibt ja diesen sauteuren Kaffee, wo Affen zuerst die Kaffeebohnen essen und dann geht es durch den Affen durch und er wird wieder eingesammelt.
4: Bitte?
0: Ja.
4: Was redest du?
0: Der ist sauteuer,
4: okay.
0: Aber voll gut.
4: Na klar, den muss man sich durch zulegen.
0: Michaela, es geht nämlich um 1000 Euro.
3: Ja.
0: Ein Geräusch, 3 Sekunden ja. lang, nicht einmal, und eine Antwort sind 1000 Euro wert. Das ist das schnellst verdiente Geld in Österreich momentan. Hier kommt dein Geräusch. Hör nochmal genau hin. Michaela, überlegst dir genau, was ist es?
3: Also ich hätte gesagt, so eine Dosierdose von Schlagobers, wenn man den Schlagobers aufschlägt oder aufsprüht.
0: Aufsprühen oder so. Das wäre so cool, wenn die 1000 Euro direkt weg sind hier. Und warum eigentlich nicht? Aber leider nein.
3: Schade. Okay, egal.
4: Aber es war kreativ, deine Idee.
3: Ja,
0: absolut.
3: Danke schön.
4: Muss ich wirklich sagen.
0: Bleib dran und einfach weiter probieren.
3: Ja, genau. Danke. Schönen Tag euch noch.
0: Ja, ciao. 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

0: 9:08. Guten Morgen, das ist der Mehrmusikmorgen auf Radio Rabella. Und in Deutschland ist gerade das Jugendwort des Jahres gekürt worden, Ragebait. Das sind ja sogenannte Wutköder, also Postings im Internet, die absichtlich Empörung auslösen sollen, damit die Klickzahlen steigen. Und da haben sich die ÖBB gedacht, das können wir auch. Die Eisenbahnerwörter des Jahres, Kavit, sind auch am Wochenende gekürt worden. Reden wir gleich nach 8 drüber.
1: Apropos ÖBB, rund um Wiener Neustadt gibt es ein Problem, weil eine Oberleitung beschädigt ist. Fernzüge zwischen Wien Hauptbahnhof und Wiener Neustadt sind verspätet. Zwischen Wiener Neustadt und Mürzzuschlag ist ein Schienenersatzverkehr eingerichtet worden, ebenso bis Neunkirchen. Während der Störung gelten ÖBB-Tickets.

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12: Mit Christina Adler. Guten Morgen. Österreichs Richter und Staatsanwälte sind vollkommen überlastet. Die Justiz ruft daher zum Streik auf. Ab heute gibt es für eine Woche so gut wie keine Verhandlungen und keine Amtstermine. Das sei notwendig, um auf den Personalmangel in der Justiz aufmerksam zu machen, erklärt der Präsident der Richtervereinigung Gernot Kandut.
13: Und da bleibt uns nichts anderes übrig, schon allein um aufgrund unserer Verantwortung für das Funktionieren des Rechtsstaats hier ein Zeichen zu setzen, um tatsächlich nachhaltig eine Verbesserung für die Gerichtsbarkeit und damit für die Grundlage des Rechtsstaates und damit auch für uns alle für ein friedliches Zusammenleben zu schaffen.
12: Bereits seit Monaten wird mehr Personal gefordert, mehr Planstellen sind aber auch im aktuellen Doppelbudget nicht enthalten, so Kandut. Das Aus für das Tiefkühlwerk von Ardo in Groß-Enzersdorf dürfte besiegelt sein. Die belgische Firma hat ein Hilfspaket von Bund und Land nun offiziell abgelehnt. Der Betrieb sei langfristig nicht rentabel, heißt es von Ardo. Jetzt wird nach einer anderen Lösung gesucht, um die Tiefkühlproduktion in Österreich zu erhalten. Auch der Gemüseverarbeiter EFCO soll eine mögliche Beteiligung prüfen. Die EU-Außenminister wollen heute bei einem Treffen in Luxemburg zahlreiche Personen und Organisationen wegen ihrer Unterstützung für Russlands Kriegsmaschinerie sanktionieren. Laut EU-Beamten sind knapp 1600 Akteure

0: getroffen. Aus Österreich reist Staatssekretär Josef Schellhorn an. Mit steuerfinanzierter Wahlwerbung für Präsident Donald Trump ist nun Schluss. Das hat jetzt eine Richterin vor den Kongresswahlen in den USA entschieden. Der Grund: Die Spots sind keine neutralen Informationen, sondern politische Werbung zugunsten der Republikaner. Künftig soll Trumps politische Organisation für die Kosten selbst aufkommen.
1: Fürs Wetter kommen wir auch selber auf und ich sag mal so, es ist heute stabiles Herbstwetter. Wien, guten Morgen, 9 Grad, St. Pölten 7 und in Rohrbach hat's frische 4. Frühnebel ist noch da, vor allem am Vormittag auch einige Wolkenfelder, die werden dann immer dünner und es gibt auf jeden Fall einige Sonnenstunden. Am Nachmittag gibt's dann wieder Wolkenfelder, die von mittelstarken Wind so einmal quer über Österreich geschoben werden. Und dazu die Höchstwerte 13 bis 17 Grad.
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1: 3:08 mittlerweile. Hier ist das Radio Rebella Verkehrsupdate. Hanna Reisner startet in Wien.
3: Es staut auf der 23 Richtung Vösendorf zwischen Hirschstetten und dem Knoten Prater, in der Gegenrichtung zwischen Favoriten und dem Handelskeh und dann auch noch auf der 22 stadteinwärts zwischen Reichsbrücke und dem Knoten Kaisermühlen.
1: Oberösterreich.
3: Länger dauert's auf der 7 Richtung Linz zwischen Treffling und dem Knoten Linz-Hummelhof und auf der A1 Richtung Linz zwischen dem Knoten Heid und dem Knoten Linz.
1: Niederösterreich.
3: Hier gibt's aktuell Verzögerungen auf der A2 Richtung Wien zwischen Wiener Neustadt West und Kortingbrunn und eine Sperre gibt es nach einem Unfall auf der S1 Richtung Korneuburg zwischen Hagenbrunn und Korneuburg Nord.
1: Und wenn ihr mit der Bahn unterwegs seid, gibt es auch ein gröberes Problem in Niederösterreich.
3: Rund um Wiener Neustadt gibt es nämlich ein Problem, weil eine Oberleitung beschädigt ist. Fernzüge zwischen Wien Hauptbahnhof und Wiener Neustadt sind verspätet. Zwischen Wiener Neustadt und Mürzzuschlag ist ein Schienenersatzverkehr eingerichtet worden, ebenso bis Neunkirchen. Während der Störung gelten ÖBB-Tickets auch bei der Westbahn und umgekehrt. Wir zählen auf eure Infos per WhatsApp an 0664 820 2000.
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1: Chris Lohner hat aufgerufen und alle haben mitgemacht bei der Suche nach dem Eisenbahnerwort des Jahres. Echt kein Scherz. Am Wochenende haben die ÖBB die Top 3 einer Online-Abstimmung bekannt gegeben. Platz 3.
3: Ferro. So nennen sich echte Bahnfans, leitet sich vom lateinischen ferrum für Eisen ab.
1: Platz 2.
3: Signalstörung.
1: Und auf Platz 1 der liebsten Eisenbahnwörter.
3: Leerfahrt, also eine Zugfahrt ohne Fahrgäste im Waggon.
1: Ich mache auch oft eine Leerfahrt. Das ist, wenn ich zum Kühlschrank gehe, die Tür aufmache und in dem Moment vergessen habe, was ich eigentlich holen wollte.

0: Euer Montag auf Radio Rabella. Christian Trinkl und Hanna Reisner da. Hi, und wir zwei haben ja über die Zeit auch so eine Mini-Geheimsprache entwickelt, genauso wie eine Familie quasi, der sogenannte Familect. Das sind Wörter und Sätze, die nur innerhalb von Familien verstanden werden. Und da wollten wir von der Radio Rabella Community wissen natürlich, was habt ihr so? Also wenn ich zu dir zum Beispiel sage, gehen wir?
1: Ja, dann gehen wir.
0: Genau, dann gehen wir auf einen Aperol Spritz. Das ist quasi die Kurzform. Und Nina aus Leonding in Oberösterreich, in deiner Familie gibt's was?
2: Ein Wort, das definitiv nur meine Familie kennt, ist Stangerlmann. Weil wir haben eine Katze und wenn die am Abend brav nach Hause kommt, dann kriegt sie als Belohnung immer Stangerl. Und es ist immer ganz witzig, wenn er mal dann nicht zuüberkommt, dann rennen wir immer draußen herum und suchen und dann schreien wir immer Stangerlmann und dann hoffen wir, dass er dann doch wieder heimkommt.
0: Ja, das ist aber super lieb. Du hast ja einen kleinen Hund zu Hause, den Finn Chihuahua. Gibt es da einen Ausdruck?
1: Also wir haben so Kosewörter. Nuni, Knudi, Finni, Knu-Knu.
0: Was heißt denn Knu-Knu?
1: Ja, das sind halt Kosewörter.
0: Das heißt der Papagei, Knu-Knu.
1: Was? So heißt doch kein Papagei.
0: Ja, sicher, ist der Knu-Knu, der auf der Stange.
1: Unsere Kosewörter halt.
0: Aber Finn ist doch eh schon so lieb und putzig.
1: Ja, aber Nuni ist mein absolutes Lieblingswort für ihn.
0: Versteht er das auch, wenn er da auf fünf verschiedenen Namen gerufen wird?
1: Er nickt immer, er nickt.
0: Also ich würde den, wenn ich einen Hund einen Mittelfinger ausfahren könnte.

0: also fast nichts, ist so gut wie der erste Kaffee in der Früh.
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0: Man, der letzte Kuss der Freundin am Wochenende, bevor es wieder geht, das vielleicht schon, aber...
3: Ja, natürlich, das war herrlich, oder?
0: Absolut. 1999 war ein gutes Jahr. So, 8.22 Uhr auf Radio Arabella, aber wenn da niemand zur Hand ist, das Kaffee, Eva. Aber du klärst es wissenschaftlich ab. Ist es eine Einbildung oder stimmt das? Der erste Kaffee in der Früh ist der beste für uns.
3: Das ist richtig. Zumindest empfinden das viele von uns so. Und das hat nicht nur mit dem Kaffee selbst zu tun, sondern auch mit unserem morgendlichen Ritual. Der Duft, das vertraute Geräusch der Kaffeemaschine und der erste Schluck können so ein richtig gutes Gefühl machen. Und auch unsere Sinne spielen damit. Nach der Nacht nehmen wir nämlich manche Aromen besonders bewusst wahr. Also genießt euren ersten Kaffee des Tages. Lasst ihn euch schmecken.
0: Dem ist nichts hinzuzufügen. Aber wirklich gar nichts.
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0: Der erste Kaffee des Tages schmeckt am besten, haben wir gerade im Radio Rabella Alltagswissen gehört. Und wenn ihr gerade erst eingeschaltet habt, vielleicht klingt auch der erste 80er des Tages am besten. Probieren wir aus. Chris Rea gleich für euch.
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7: Es ist 8:58, Montag in der Früh. Radio Rabella bei euch und wettermäßig, ja, auch einige Nebel- und Wolkenfelder jetzt in der Früh und bis mittags. In Wien starten wir mit 9 Grad, in Amstetten hat 6 und auch in Linz.

0: aktuell 6 Grad. Die Sonne kommt aber, es gibt einige sonnige Stunden auf jeden Fall. Vor allem am Nachmittag, da ziehen dann nur noch Wolkenfelder so quasi vorbei. Die Temperaturen, ja, wir haben Mitte Oktober 13 bis 17 Grad. Hanna hat das Radio Arabella Verkehrsupdate für euch und du beginnst in Wien?
1: Genau, es staut auf der 23 Richtung Vösendorf zwischen Hirstetten und dem Handelskai, in der Gegenrichtung zwischen Favoriten und dem Handelskai und dann noch auf der A22 stadteinwärts zwischen der Reichsbrücke und dem Knoten Kaisermühlen.
0: Oberösterreich?
1: Hier tut sich was auf der A7 Richtung Linz zwischen Auhof und dem Knoten Linz-Hummelhof und dann dauert es auch noch länger auf der A1 Richtung Linz zwischen dem Knotenheid und dem Knoten Linz.
0: Und Niederösterreich?
1: Hier ist ein Unfall passiert auf der A22 Richtung Wien zwischen dem Knoten Stockerau West und Stockerau Mitte. Bitte vorsichtig fahren. Dann staut es noch auf der S1 Richtung Korneuburg zwischen Eibesbrunn und Korneuburg West-Leobersdorf und auch noch auf der A2 Richtung Wien zwischen Wöllersdorf und Leobersdorf.
0: Und das brandneue Eisenbahnerwort des Jahres ist Leerfahrt und das ist irgendwie witzig, weil in Niederösterreich rund um Wiener Neustadt ist auch die eine oder andere Leerfahrt gerade.
1: Wegen einer beschädigten Oberleitung kommt es bei Fernzügen zwischen Wien und Wiener Neustadt zu Verspätungen. Zwischen Wiener Neustadt und Mürzzuschlag sowie bis Neunkirchen ist ein Schienenersatzverkehr eingerichtet. ÖBB und Westbahn-Tickets werden gegenseitig anerkannt. Wir zählen auf eure Infos per WhatsApp an 0664 820 2000.
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3: Im Studio Christina Adler. Guten Morgen. Das Aus für das Tiefkühlwerk von Ardo in Groß-Enzersdorf dürfte besiegelt sein. Die belgische Firma hat ein Hilfspaket von Bund und Land nun offiziell abgelehnt. Der Betrieb sei langfristig nicht rentabel, heißt es von Ardo. Jetzt wird nach einer anderen Lösung gesucht, um die Tiefkühlproduktion in Österreich zu erhalten. Auch der Gemüseverarbeiter EFCO soll eine mögliche Beteiligung prüfen. Weil in der Justiz dringend Personal gebraucht wird, legen Österreichs Richter und Staatsanwälte diese Woche ihre Arbeit nieder. Es gibt keine Verhandlungen oder Entscheidungen. Der Streik soll bis Freitag andauern. Landesweit fehlen rund 250 Stellen und das kann dazu führen, dass sich Verfahren noch weiter verzögern, warnt die Richtervereinigung. Sie kritisiert außerdem, dass im aktuellen Doppelbudget der Regierung auch keine zusätzlichen Richterstellen vorgesehen sind. Mit steuerfinanzierter Wahlwerbung für Präsident Donald Trump ist nun Schluss. Das hat jetzt eine Richterin vor den Kongresswahlen in den USA entschieden. Der Grund: Die Spots sind keine neutralen Informationen, sondern politische Werbung zugunsten der Republikaner. Künftig soll Trumps politische Organisation für die Kosten selbst aufkommen.
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0: Eck, Stangerlmann, alles Wörter, die wir heute schon gehört haben und die sehr liebevoll gemeint sind. Radio Rabella ist hier, 8.42 Uhr. Es geht um den sogenannten Familekt, also quasi ein Dialekt, der nur in Familien gesprochen wird. Bedeutet nämlich?
1: Ja genau, das sind Wörter, die es nur in Familien gibt. Das sind quasi Codewörter oder auch eine Geheimsprache in der Familie.
0: Und die Radio Rabella Community hat einige Geheimsprachen zu bieten. Miriam aus Tulln zum Beispiel. Wie schaut es bei euch aus? Was versteht keiner außer der Familie?
2: Ja, bei uns heißen manche Räume im Haus ein bisschen komisch. Wir haben so eine Ausbuchtung vom Wohnzimmer und die hat einen Giebel und deswegen nennen wir sie immer die Kapelle. Und mittlerweile ist es das Büro von meinem Papa. Wenn es heißt, wo ist das Dokument? Das ist beim Papa sein Ordner in der Kapelle.
0: Die Kapelle.
1: Hast du sowas?
0: Das gefällt mir. Na, ich habe eine Kathedrale. Also wenn ich so drüber nachdenke.
1: Eine Kathedrale?
0: Die Kathedrale, was? Dort wo die Mama kocht und das gute Zeug auf den Altar kommt und dann verspeist wird.
1: Sehr schön, Christian.
0: Ja. Braucht man auch keinen Heiligen Geist, frisst man alles selber zu.

0: kurz gar nicht, wenn man Opernsänger ist, gell?
1: Nein.
0: Macht nix. Ja, ich zieh vor's Höchstgericht. Ja, ich zieh vor's Höchstgericht. Die Mozartverkäufer kämpfen nämlich darum, dass sie wieder Tickets an die Touristen verkaufen dürfen.
1: Seit dem Sommer dürfen die verkleideten Verkäufer mit Perücke ja nicht mehr zum Beispiel direkt vorm Stephansdom oder vor der Staatsoper Konzerte bewerben. Dagegen gehen jetzt aber zwei Firmen vor. Sie schicken ihre Mozart-Doubles zum Verfassungsgerichtshof. Ziel, wieder überall Tickets verkaufen zu dürfen.
0: Das passt, haben doch die Richter auch Perücken auf, oder? Nimmer bei uns?
1: Kann schon sein.
0: Allerdings haben sie sehr blöde Woche ausgesucht. Finde ich schon wieder persönlich sehr witzig. In dieser Woche streiken nämlich alle Richter und Staatsanwälte im Land.
1: Ah.
0: Alles zu. Das heißt, die Mozart-Verkäufer müssen nur ein bisschen warten, bis sie auch irgendwie Richtsaal fragen können. Braucht wer Tickets für die Zauberflöte? Aber wir behalten das für euch im Auge. Radio Rabella ist hier. In 9 Minuten Punkt 9.

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14: Im Studio Christina Adler. Guten Morgen. Am Bahnhof Wiener Neustadt geht es heute für Zugreisende nur sehr langsam voran. Zwei Güterwagen sind in der Nacht losgerollt und entgleist und haben dabei eine Oberleitung beschädigt. Tausende Pendler sind von der Störung auf der Südstrecke der Aspangbahn sowie auf der Buchberger und Gutensteiner Strecke betroffen. Für den Nahverkehr ist ein Schienenersatz mit Bussen eingerichtet worden. Derzeit arbeiten Techniker daran, den Schaden zu beheben. Die Einschränkungen dürften aber noch den ganzen Tag lang andauern, heißt es von den ÖBB. In Deutschlands Politik gibt es einen überraschenden Rücktritt. Bärbel Baas gibt sowohl ihr Amt als Arbeitsministerin als auch den Co-Vorsitz der SPD auf. Als Gründe nennt sie den Tod ihrer Stieftochter und öffentliche Angriffe auch aus den Reihen des Koalitionspartners der Union. Ihr Mandat im Bundestag will Baas aber behalten. Die Nobelpreisbekanntgabe geht zu Ende und heute erfahren wir, wer die Auszeichnung für Wirtschaftswissenschaften bekommt. Es ist der einzige Nobelpreis, der nicht auf den Gründer Alfred Nobel zurückgeht, wird aber nach denselben Richtlinien und mit derselben Preissumme von rund 1 Million Euro vergeben.
15: Es war wirklich der wärmste September in Westeuropa überhaupt, sagen neue Daten der Meteorologen. Der Oktober hingegen plant jetzt gerade, dass er sich so im Normalbereich ansiedelt. Wien, guten Morgen, 10 Grad. In Hollabrunn hat es 9, bei euch in Steyr ebenfalls 9 Grad. Einige Nebel- und Wolkenfelder sind jetzt noch unterwegs. Später gibt es auf jeden Fall Sonne. Am Nachmittag ziehen Wolkenfelder durch bei mittelstarkem Wind. Und die Temperaturen, ja, wir haben den 12. Oktober und sie sind normal, 13 bis 17 Grad.
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15: Es ist 9:02, Zeit fürs Radio Arabella Verkehrsupdate und Hanna Reisner. Und einiges an diesem Montag noch an Frühverkehr. Wir legen los in Niederösterreich.
16: Hier staut es auf der A2 Richtung Wien zwischen Wöllersdorf und Leobersdorf und auch noch auf der S5 Richtung Stockerau zwischen Tulln und dem Knoten Stockerau West.
15: Wien.
16: Länger dauert es auf der A23 Richtung Vösendorf zwischen Hirstetten und dem Handelskei und in der Gegenrichtung zwischen Favoriten und dem Handelskei.
15: Und Oberösterreich.
16: Verzögerungen gibt es auf der A7 Richtung Linz zwischen der Hafenstraße und dem Knoten Linz Hummelhof und auf der A1 Richtung Linz zwischen Traun und dem Knoten Linz. Wir zählen auf eure Infos per WhatsApp an 0664 820 2000.
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0: Er ist jetzt bis 10 für euch da. Christian Trinkl.
1: Und heute beginnt übrigens meine gesunde Woche, weil ich bin jetzt schon von zig Leuten darauf angeredet worden, warum ich hier so eine Obstschale habe.
2: Ja, und das fällt mir jetzt schon auf bei dir.
1: Ja, schau mal. Übrigens, das ist das Obst, was ich mir letzte Woche im Supermarkt gekauft habe.
2: Ach so.
1: Und die Ananas gärt schon.
2: Sie gärt?
1: Ja. Das heißt, wenn ich hier in einer halben Stunde nur noch lalle, sag's mir.
2: Bitte nicht.
1: Die Ananasstückchen waren's. Aber noch kriege ich alles, glaube ich, problemlos raus, wie zum Beispiel Peter Andre.

0: raus mit eurem Familekt. Darüber geht's heute auf Radio Rabella. Guten Morgen, es ist 15 Minuten nach 9, in Wien auch 9:45. Schön, dass ihr mit dabei seid hier im Mehr Musik morgen. Es geht quasi um Geheimsprachen in der Familie. Man entwickelt ja manchmal Wörter oder Sätze, die wirklich nur dieser abgeschlossene Familienkreis versteht, und das heißt eben Familekt. Und Caroline aus Linz, ihr habt zwar keinen kompletten Geheimcode, aber einen anderen Trick, damit es unter euch bleibt.
1: Meine Mama ist nämlich Ungarin, also wenn wir was zum Sagen haben, was nicht jeder hören soll, dann reden wir halt Ungarisch. Das ist sehr praktisch, da kann man eigentlich rein theoretisch auch lästern über andere.
2: Ja. Boah, das ist total praktisch. Aber wo zum Beispiel? Wo macht ihr das?
1: Wenn jetzt zum Beispiel, wenn wir am Familientreffen sind und dann haben wir schon was zum Sagen, aber das darf nicht jeder hören, dann sagen wir halt mal, hey, keine Ahnung, das war für komisch von ihr oder so, weiß ich nicht. Weiß ich nicht.
0: Ja, aber ich finde das mega. Ungarisch ist super.
2: Ich glaube, ich kann guten
0: was
2: Morgen
0: glaubst?
2: Auf Ungarisch. Warte mal.
0: Glauben ist nicht wissen, aber probier.
2: Jure Geld.
0: Was ist mein Geld? Juri hat Geld, habe ich
2: Jure
0: verstanden.
2: Jure Geld. Guten Morgen. Auf Ungarisch.
0: Okay. Also ich hoffe, ihr habt euch angesprochen gefühlt. Ich spreche auch Ungarisch, aber nur ein Wort. Gulasch.

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15: Guten Morgen, schönen Vormittag, es ist kurz nach 9:30, Radio Rabella ist bei euch und jo, einige Wolken sind auch in ganz Österreich unterwegs, aber auch die Sonne zeigt sich jetzt schon hier und da. In Wien stehen wir jetzt gerade bei 13 Grad, in Lilienfeld bei 11 und auch in Linz hat es aktuell 11 Grad. Nebel- und Wolkenfelder am Vormittag werden schnell dünner, am Nachmittag ziehen sie dann immer wieder durch, denn der Wind ist so mittelstark, die Höchstwerte 13 bis 17 Grad. Hier ist das Radio Rabella Verkehrsupdate und da starten wir in Oberösterreich.
16: Hier staut es aktuell auf der A7 Richtung Linz zwischen der Prinzregentstraße und dem Knoten Linz-Hummelhof.
15: Und Niederösterreich.
16: Hier gibt es aktuell einen Stau auf der A2 Richtung Wien zwischen Wöllersdorf und Leobersdorf.
15: Und wenn ihr auf die Öffis schaut, in Wien gibt es ein Problem mit den Zügen.
16: Wegen einer beschädigten Oberleitung kommt es bei Fernzügen zwischen Wien und Wiener Neustadt zu Verspätungen. Zwischen Wiener Neustadt und Mürzzuschlag sowie bis Neunkirchen ist ein Schienenersatzverkehr eingerichtet. Die Störung wird wahrscheinlich den ganzen Tag andauern. ÖBB- und Westbahn-Tickets werden gegenseitig anerkannt. Wir zählen auf eure Infos per WhatsApp an 0664 820 2000.
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17: Mit Corinna Schachner. Bahnchaos in Wiener Neustadt. Tausende Pendler sind heute von Ausfällen und Verspätungen betroffen. Zwei Güterwaggons

0: sind in der Nacht unkontrolliert weggerollt, entgleist und gegen einen Oberleitungsmast geprallt. Die Oberleitung ist schwer beschädigt. Zwischen Wiener Neustadt und Mürzzuschlag fahren Ersatzbusse. Die Einbrüche im Wiener Nordbahnviertel reißen nicht ab. Am Wochenende sind 6 weitere Fälle gemeldet worden. Die Täter schlagen die Scheiben von Geschäften ein und plündern Waren und Bargeld. Die Polizei will in dem Gebiet jetzt noch häufiger Streife fahren. Bei den Tätern dürfte es sich um Jugendliche handeln. Und das Tiefkühlwerk von Ardo in Groß-Enzersdorf steht vor dem Aus. Der belgische Konzern hat ein Hilfspaket von Bund und Land abgelehnt, weil der Betrieb langfristig nicht rentabel sei. Jetzt wird nach einer Lösung gesucht, um die Tiefkühlproduktion in Österreich zu halten. Radio Arabella, neue Nachrichten wieder in einer halben Stunde.
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0: 9:41 Uhr, Radio Rabella am Montag hier und für das folgende Thema kann ein bisschen theatralische Einführung nicht schaden. Es ist nämlich eine heftige Meldung, eine wichtige Meldung, eine große Meldung. Kopfhörer mit Kabel dran sind wieder voll in.
1: Es ist kaum zu glauben, 10 Jahre nach Start der AirPods sind die Kabelkopfhörer wieder beliebt. Immer öfter spazieren Leute auf der Straße und das Kabel baumelt da so herum. Wir befinden uns gerade in einer Renaissance der 2000er.
0: Ja, ist schon wieder gut. Können wir das so eins beiseite legen und normal weiterreden ohne Renaissance?
1: Okay, also die 2000er feiern gerade ihr Comeback, nennt sich Y2K-Style. Also alles, was in den 2000ern beliebt war, also die Hüfthose zum Beispiel oder eben die Kabelkopfhörer, sind gerade wieder angesagt. Sehen wir daran, dass unter anderem viele Promis diesen 2000er-Trend fördern. Cristiano Ronaldo zum Beispiel ist schon mit Kabelkopfhörern gesichtet worden. Und wer das auf Insta oder TikTok sieht, hat dann auch gleich Lust, mit den Kabelkopfhörern herumzulaufen.
0: Leicht zu beeinflussen, aber ja, ich auch.
1: Du auch?
0: Ja, schon wieder Kabelkopfhörer.
1: Na schau.
0: Und

angeblich sollen sie ja auch besser klingen. Also wenn es nicht gerade die um 7 Euro sind, sondern ein paar Euro mehr, dann geht es nämlich direkt wieder rein ins Ohr. Also probiert es gern aus. Gern auch schon mit diesem Song auf Radio Rebella. Das sind Ultravox. Boah, die 90er.

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6: Im Studio Christina Adler. Guten Morgen. Am Bahnhof Wiener Neustadt geht es heute für Zugreisende nur sehr langsam voran. Zwei Güterwagen sind in der Nacht losgerollt und entgleist und haben dabei eine Oberleitung beschädigt. Tausende Pendler sind von der Störung auf der Südstrecke der Aspangbahn sowie auf der Buchberger und Gutensteiner Strecke betroffen. Für den Nahverkehr ist ein Schienenersatz mit Bussen eingerichtet worden. Derzeit arbeiten Techniker daran, den Schaden zu beheben. Die Einschränkungen dürften aber noch den ganzen Tag lang andauern, heißt es von den ÖBB. In Deutschlands Politik gibt es einen überraschenden Rücktritt. Bärbel Baas gibt sowohl ihr Amt als Arbeitsministerin als auch den Co-Vorsitz der SPD auf. Als Gründe nennt sie den Tod ihrer Stieftochter und öffentliche Angriffe auch aus den Reihen des Koalitionspartners der Union. Ihr Mandat im Bundestag will Baas aber behalten. Die Nobelpreisbekanntgabe geht zu Ende und heute erfahren wir, wer die Auszeichnung für Wirtschaftswissenschaften bekommt. Es ist der einzige Nobelpreis, der nicht auf den Gründer Alfred Nobel zurückgeht, wird aber nach denselben Richtlinien und mit derselben Preissumme von rund 1 Million Euro vergeben.
7: Der Vormittag wird jetzt richtig schön sonnig. Die aktuellen Temperaturen: Krems 11 Grad, in Wien sind es 13 und in Amstetten aktuell schon 12. Am Nachmittag kommen einige Wolken dazu. Auch windig wird es wieder mit bis zu 17 Grad heute.
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7: Um 1:01 und da ist noch einiges los auf den Straßen. Wir starten in Wien, A23 Richtung Kagran. Beim Knoten Inzersdorf, Auffahrtsrampe, ist ein Unfall mit mehreren Fahrzeugen passiert. Hier ist aktuell der erste Fahrstreifen gesperrt. A23 Richtung Kagran zwischen Favoriten und Handelskay. Beim Absbergtunnel aktuell noch 5 Kilometer Stop and Go. Oberösterreich A7 Richtung Knoten Linz zwischen der Föst und dem Knoten Linz. Aktuell im Baustellenbereich, dauert es länger. Und Niederösterreich, da haben wir noch die A2 Richtung Wien zwischen Wöllersdorf und Leobersdorf, gibt es aktuell 2 Kilometer noch Stop and Go. Wir zählen auf eure Infos per WhatsApp 0664 820 2000.
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7: Mit Pascal Sommer, und da war es heute für euch im Süden von Wien etwas schwieriger, in die Arbeit zu kommen. Ja, die Südbahnstrecke ist ja noch immer teilweise gesperrt, weil da gestern Züge entgleist sind. Aber ich hätte gesagt, das vergessen wir jetzt gemeinsam. Wir fokussieren uns aufs Positive. Ihr habt euch super fleißig durchgekämpft durch den Morgenverkehr und seid jetzt hoffentlich richtig gut in der Arbeit angekommen. Deshalb, wir atmen jetzt gemeinsam kurz durch. Wir haben es geschafft, wir haben es geschafft, wir haben es geschafft. Und dazu jetzt super angenehmer Sound von Billy Ocean. Das ist Loverboy für den Start in diesen Montagvormittag.

Ist das hier die Polizei oder doch vielleicht Madonna? Naja, ihr Chauffeur soll angeblich nämlich ein falsches Blaulicht verwendet haben, damit Madonna schnell durch den Stau kommt. Also das Blaulicht wird anscheinend nicht nur in Österreich missbraucht für eine heiße Leberkässemmel, sondern auch bei der Madonna, damit sie pünktlich ist. Hier ist sie jetzt auf Radio Arabella mit Beautiful Stranger.

0: Freitag-Rappel, ein Song, der fast schon süchtig macht. Das ist unter anderem auch schon wissenschaftlich untersucht worden. Das Geheimrezept, ja, der extrem coole Beat. Eurythmics Sweet Dreams gibt's gleich um kurz nach 10:30.
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14: Um 10:30 und da starten wir in Wien. Aktuell Stau auf der A23 Richtung Kagran. Beim Knoten Intersdorf direkt Unfall mit mehreren Fahrzeugen. Der erste Fahrstreifen ist hier gesperrt. Und A23 Richtung Kagran zwischen Knoten dem Intersdorf und Gürtellandstraße Hauptstraße. Aktuell noch 2 Kilometer Stop and Go. Und noch Niederösterreich, eh schon den ganzen Morgen. Die Südstrecke ist nämlich im Bereich Wiener Neustadt Hauptbahnhof unterbrochen. Grund dafür ein Oberleitungsschaden nach einem Unfall. Es gibt aber einen Schienenersatzverkehr mit Bussen für euch. Wir zählen auf eure Infos per WhatsApp 0664 820 2000.
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15: Mit Corinna Schachner. Die Herbstlohnrunde startet heute mit den Verhandlungen für rund 55.000 Beschäftigte der österreichischen Bahnunternehmen. Die Gewerkschaft wieder fordert ein Lohnplus über der Inflation sowie klare Regeln für Arbeits- und Reisezeiten und längere Pausen. Der Zugverkehr in Wiener Neustadt bleibt nach der Entgleisung zweier Güterwaggons stark eingeschränkt. Die ÖBB-Techniker arbeiten an der Reparatur der beschädigten Oberleitung. Noch den ganzen Tag müssen Fahrgäste mit Ausfällen, Verspätungen und Ersatzbussen rechnen. Und das Tiefkühlwerk von Ardo in Groß-Enzersdorf steht vor dem Aus. Für den belgischen Konzern ist der Betrieb langfristig nicht mehr rentabel. Jetzt wird nach einer Lösung gesucht, um die Tiefkühlproduktion in Österreich zu halten. Auch der Iverdinger Gemüseverarbeiter EFCO prüft eine mögliche Beteiligung. Radio Arabella, neue Nachrichten wieder in einer halben Stunde.
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0: Sonntagvormittag. Wir sind mitten im Hackeln. Christina aus Mödling, wie ist die Lage bei dir denn?
1: Ich bin gerade in der Arbeit, bin heute sehr gut drauf. Mir macht es in der Arbeit sehr viel Spaß, da ich mich mit allen Kollegen sehr gut verstehe. Ich gehe sehr gerne in die Arbeit und bin froh, dass ich diesen Job habe.
0: Hey, das ist doch super. Und dann kommt gleich der nächste gute Laune-Nachschub, würde ich sagen, von ihm her. Elton John jetzt für euch hier auf Radio Rabella. Das sind die 80er, die 90er. Ganz viel Wow.

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7: Im Studio Conny Diebald. Im September hat sich in Europa das ungewöhnlich warme und trockene Wetter des Sommers fortgesetzt. In Westeuropa war es gemeinsam mit dem September 2023 der wärmste September seit Beginn der Aufzeichnungen, heißt es heute vom EU-Klimawandeldienst Copernicus. Die Temperatur lag 2,51 Grad über dem Mittel der Jahre 1991 bis 2020. Für Europa insgesamt war es der drittwärmste September, weltweit sogar der zweitwärmste. Die Herbstlohnrunde startet heute mit den Verhandlungen für neue Kollektivverträge für die rund 55.000 Beschäftigten in den österreichischen Bahnunternehmen. Die Gewerkschaft Wider fordert neben klaren Regeln für Fahr- und Reisezeiten als Arbeitszeiten auch längere Pausen sowie ein deutliches Lohnplus, und zwar über der Teuerung. Alles darunter sei eine Lohnkürzung, heißt es von der Gewerkschaft. Weltweit leben 1,2 Milliarden Menschen in Armut. Das sind um fast 52 Millionen mehr als im Vorjahr, zeigen aktuelle Zahlen der UNO. Mehr als die Hälfte der Betroffenen sind Kinder und Jugendliche. Die meisten von ihnen leben in Afrika südlich der Sahara und in Südasien. Der Bericht zeigt aber auch Fortschritte im Kampf gegen die Armut. In mehr als 30 Ländern konnte der Anteil der in Armut lebenden Menschen halbiert werden.
8: Größtenteils sehr freundlich geht's durch diesen Montagvormittag. Wir haben einiges an Sonne und nur ein paar Wolken und Nebelfetzen, die dann noch herumdüsen. Die aktuellen Temperaturen, ja, heute noch ziemlich frisch. In Linz aktuell 11 Grad. Bei euch in Wien sind es 13 und Horn aktuell bei 12 Grad mit dabei. Später dann gibt's einige Wolken da dazu. Das heißt, die Sonne muss ein bisschen weichen. Auch windig wird's und maximal 17 Grad gehen sich heute aus.
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8: Um 11:02 und da ist auf den Straßen alles Paletti, ihr habt Freifahrt. Aber es gibt eine Meldung natürlich von den Zügen. Die Südstrecke ist im Bereich Wien-Neustadt Hauptbahnhof weiterhin unterbrochen. Grund dafür ein Oberleitungsschaden nach einem Unfall. Ein Ersatzverkehr mit Bussen ist für euch eingerichtet. Wir zählen auf eure Infos per WhatsApp 0664 820 2000.
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8: Mit Pascal Sommer. Rage Bait, das ist das Jugendwort des Jahres 2026, ist am Wochenende ganz, ganz frisch rausgekommen. Falls euch denkt, okay, wo soll das jetzt sein? Rage Bait heißt übrigens, jemanden absichtlich zu nerven. Auf Platz 2 der Jugendwörter ist Peak. Und das bedeutet ausgezeichnete Qualität, 10 von 10 Punkte. Also eigentlich ist unsere Playlist hier auf Radio Arabella auch ziemlich peak, oder? Eine 10 von 10. Weiter geht's jetzt mit Nick Kamen. I promise myself.

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Beim nächsten Song macht euch bereit, da wird nämlich gleich wild mitgesungen. Von mir existieren ganz geheime Aufnahmen, wie ich beim nächsten 80er wirklich alles gebe. Ist der Gesang schrecklich? Ja, eindeutig, aber bitte hört's mal selber. Ja, das hat die liebe Kollegin Luisa Gold letztens heimlich gefilmt. Hoffentlich klingt das bei euch jetzt etwas besser. Boy meets Girl, Waiting for a Star to Fall, jetzt auf Radio Rabella.

0: gleich bei uns der volle Powerwumms für die letzten Minuten vor der Mittagspause. Nämlich Beds Are Burning von Midnight Oil gibt's für euch um kurz nach 11:30.
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5: Um punktgenau 11:30 und da gibt es eine Meldung aus Wien. A22 Richtung Stadteinwärts zwischen der Brigittenauer Brücke und der Reichsbrücke ist aktuell die Fahrbahn verschmutzt. Bitte hier etwas langsamer fahren und vorsichtig. Wir zählen auf eure Infos per WhatsApp 0664 820 2000.
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6: Mit Corinna Schachner. Die Herbstlohnrunde startet heute mit den Verhandlungen für rund 55.000 Beschäftigte der österreichischen Bahnunternehmen. Die Gewerkschaft Wider fordert ein Lohnplus über der Inflation. Nach der Entgleisung zweier Güterwaggons ist der Zugverkehr in Wiener Neustadt weiterhin stark beeinträchtigt. Die ÖBB arbeiten an der Reparatur der beschädigten Oberleitung. Bis in die Nacht ist mit Ausfällen, Verspätungen und Schienenersatzverkehr zu rechnen. Und in 15 Hotels in Österreich soll ein 32-Jähriger aus Moldawien übernachtet und konsumiert haben, ohne die Rechnungen zu bezahlen. In Bad Gäusern hat ihn die Polizei festgenommen. Auch in Deutschland wird nach ihm wegen ähnlicher Fälle gesucht. Radio Arabella, neue Nachrichten wieder in einer halben Stunde.
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0: Woppe, das ist tatsächlich ein deutsches Wort. Also, in meiner Familie war heute großes Thema bei uns in der Früh, in mehr Musik morgen, die Geheimsprache in Familien. Da sind auch so ganz arge Worte dabei auf einmal. Andrea aus Schönau an der Triesting, wie ist das bei dir? Habt ihr sowas auch?
1: Also wir haben jemanden in der Familie, den keiner so richtig will und er erinnert uns total an einen Schreck von der Figur her. Und wenn wir jetzt Schreck sagen, dann weiß ja jeder, wer gemeint ist.
0: Boah! Ja, ich glaube, wir kennen alle so einen Schreck bei uns in der Familie. Trotzdem ein bisschen fies ist die Bezeichnung schon, oder? Weil ich meine, der Schreck ist ja eigentlich eh ein ganz lieber, oder?
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1: Schuhe führen sie wirklich zum absoluten Glück? Frauen haben ja im Schnitt 20 Paar Schuhe, Männer 8. Mein Kollege Christian toppt aber das Ganze. Er hat 48 Paar daheim. Aber wie viele sind jetzt wirklich nötig, um glücklich zu sein? Hanna Reisner da vom Mehr Musik Morgen Team. Und jetzt seid ihr gefragt, wie viele Schuhe habt ihr im Schrank? Schickt uns gerne eine Sprachnachricht an 0664 820 2000. Morgen reden wir drüber. Von 5 bis 10.
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3: Im Studio Conny Diebald. Seit heute steht die Justiz für eine Woche still. Österreichs Richter und Staatsanwälte protestieren wegen der hohen Arbeitsbelastung und des Personalmangels. Landesweit fehlen rund 250 Richter und um die 70 Staatsanwälte. Das bedeutet, dass die Richterinnen und Staatsanwälte bis Ende Oktober rein rechnerisch ihr Arbeitspensum schon erreicht haben und bis Jahresende quasi gratis arbeiten. Sie fordern deshalb dringend neue Planstellen. Im September hat sich in Europa das ungewöhnlich warme und trockene Wetter des Sommers fortgesetzt. In Westeuropa war es gemeinsam mit dem September 2023 der wärmste September seit Beginn der Aufzeichnungen, heißt es heute vom EU-Klimawandeldienst Copernicus. Die Temperatur lag 2,51 Grad über dem Mittel der Jahre 1991 bis 2020. Für Europa insgesamt war es der drittwärmste September, weltweit sogar der zweitwärmste. Wer wird Tier des Jahres 2027? Der Naturschutzbund lädt auch heuer wieder alle ein, online darüber abzustimmen. Für den Titel gehen drei Tiere ins Rennen. Der Biber, der Steinmarder und die Zwergmaus. Bis zum 1. November kann jede und jeder auf der Website des Naturschutzbundes mitvoten. Die Aktion macht auch auf die Gefährdung der Tiere aufmerksam.
4: Das Wetter für den Montag zum Mittag. Wir haben einiges an Sonne aktuell. Erst ab dem Nachmittag kommen dann ein paar Wolken dazu. Auch windig wird's mit heute noch bis zu 17 Grad. Die aktuellen Temperaturen in Wien haben wir 14 Grad, in Krems an der Donau aktuell 13 und bei euch in Wels sind es auch 13 Grad. Morgen am Dienstag Frühnebel und Wolken lockern schnell auf und dann kommt wieder richtig schöne Sonne raus. Dazu gibt's bis zu 16 Grad.
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4: Um 12:02 und da schauen wir nach Niederösterreich auf die A21 Richtung Steinhäusl. Zwischen Gieshübel und Heiligenkreuz aktuell 4 Kilometer Stau. Und dann noch kurz zu den Zügen. Die Südstrecke ist im Bereich Wiener Neustadt Hauptbahnhof weiterhin unterbrochen. Grund dafür ist ein Oberleitungsschaden nach einem Unfall. Für den Nahverkehr ist ein Ersatzverkehr mit Bussen zwischen Wiener Neustadt und Neunkirchen bzw. Lanzenkirchen eingerichtet. Wir zählen auf eure Infos per WhatsApp 0664 820 2000.
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4: Mit Pascal Sommer und ihr wärmt euch gerade das Essen zum Mittag auf, das ihr vielleicht schon gestern liebevoll gekocht habt. Zum Beispiel die aufgewärmten Rindsrouladen oder die Linsen, die Kürbissuppe. Und dazu feinster Mahlzeitsound jetzt von Cool and the Gang aus den 80ern.

Die anderen Kollegen sind gerade mitten in der Mittagspause. Ihr seid der Einzige, der jetzt gerade Stellung hält. Ja, sehr, sehr brav. Und das belohne ich mit feinstem 80er, 90er Sound. Jetzt auf Radio Rappella mit Mike and the Mechanics. Over my shoulder.

0: Die nächste bei uns in der Playlist hat bei der englischen Version von der Sendung The Masked Singer mitgemacht. Ihr wisst schon, das ist diese Sendung, wo Promis in so einem Kostüm stecken und die Jury dann erraten muss, wer das sein könnte. Sie war damals ein Panda-Bär. Gleich bei uns in der Playlist Natalie Imbruglia alias der Panda-Bär mit tollen auf Radio Bella.
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6: Um kurz nach 12:30 und da gibt's aktuell Stau in Niederösterreich auf der A21 Richtung St. Pölten zwischen Gieshübel und Meierling vor dem Baustellenbereich. Und wir schauen ganz kurz zu den Zügen. Die Südstrecke ist im Bereich wie der Neustadt Hauptbahnhof noch immer unterbrochen. Grund dafür ein Oberleitungsschaden nach einem Unfall. Hier gibt's für euch Ersatzverkehr mit Bussen. Das Ganze dauert noch bis in den Abend hinein. Wir zählen auf eure Infos per WhatsApp 0664 820 2000.
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7: Mit Corinna Schachner. Die Einbrüche im Wiener Nordbahnviertel reißen nicht ab. Am Wochenende sind 6 weitere Fälle gemeldet worden. Die jugendlichen Täter schlagen die Scheiben von Geschäften ein und plündern Waren und Bargeld. Die Polizei will in dem Gebiet jetzt noch häufiger Streife fahren. Inhaber wollen sich zusammenschließen, um eine Security-Firma zu engagieren. Alte Handys, Powerbanks und Akkus gehören nicht in den Restmüll. Sie können Brände in Abfallanlagen auslösen. Auch blinkende Kinderschuhe, elektronische Grußkarten oder E-Zigaretten müssen zur Sammelstelle. Die niederösterreichischen Umweltverbände machen deshalb diese Woche mit einer Aktionswoche auf die richtige Entsorgung aufmerksam. Alte Geräte sollen bei Sammelstellen oder im Handel abgegeben werden. Und ein Fohlen mit Dalmatinermuster ist in Wien für 75.000 Euro versteigert worden. Der kleine Hengst mit seinem auffällig gescheckten Fell hat jetzt einen neuen Besitzer in Dubai. Radio Arabella, neue Nachrichten wieder in einer halben Stunde.
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1: Es wird bald neue Tierarten geben. 2027 eröffnet das neue Regenwaldhaus, danach auch das Artenschutzaquarium. Und deshalb ziehen auch ganz, ganz neue Tiere ein, unter anderem die Schuppentiere und, habe ich noch nie gehört, das Rüsselhündchen. Habe ich jetzt mal gegoogelt für euch. Schaut sehr, sehr süß aus. Irgendwie ein bisschen wie so eine Ratte, nur mit einer langen Pinocchio-Nase. Also unbedingt anschauen.
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24: Im Studio Conny Diebald. Jetzt am Nachmittag starten die Kollektivvertragsverhandlungen für die Eisenbahner. Es geht um die Gehälter, aber auch um die Arbeitsbedingungen für die rund 55.000 Beschäftigten. Die Gewerkschaft Wieder fordert da unter anderem längere Ruhezeiten zwischen zwei Diensten. Bei den Löhnen will sie ein Plus über der Inflation erreichen. Das wären im Fall der Eisenbahner mehr als 3,2%. Die Arbeitgeberseite wünscht sich hingegen einen maßvollen Abschluss, wie sie sagt. Auf Sardinien läuft eine große Rettungsaktion für einen Höhlenforscher. Der 31-Jährige sitzt seit gestern Nachmittag in 10 Metern Tiefe fest, nachdem ein Hangrutsch den Eingang zur Höhle verschüttet hat. Seitdem arbeiten die Einsatzkräfte daran, den Eingang wieder freizuräumen. Sie haben auch Kontakt zu dem Höhlenforscher. Er ist bei Bewusstsein, dürfte aber von Trümmern eingeklemmt worden sein. Der Wirtschaftsnobelpreis geht heuer an die

0: Beiden US-Ökonomen Robert Hall und Michael Woodford. Sie haben neue Modelle entwickelt, die dazu beitragen, die Wirtschaft zu stabilisieren. Diese Modelle ermöglichen es, die Höhen und Tiefen der Wirtschaft zu glätten und so Wirtschaftskrisen zu bewältigen. Der Wirtschaftspreis geht als einzige Auszeichnung nicht auf den Gründer Alfred Nobel zurück.
1: Das Wetter für diesen Montagnachmittag. Wir haben da einen Mix aus Sonne und Wolken. Die aktuellen Temperaturen: Linz 14 Grad, in Horn auch 14 und in Wien gerade am wärmsten 16 Grad. Gegen Nachmittag werden die Wolken vielleicht sogar noch etwas dichter. Auch windig wird es, mit heute noch maximal 17 Grad. Morgen am Dienstag Frühnebel und Wolken lockern schnell auf und dann kommt so richtig schön die Sonne raus. Den ganzen Tag viel Vitamin D tanken mit bis zu 16 Grad.
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1: Um 1:02. Wir schauen nach Wien auf die A23 Richtung Graz. Bei St. Marx ist nach einem Unfall die Überholspur blockiert. Dichter Verkehr ab dem Knoten Kaisermühlen. Und es gibt Stop and Go auf der Grünbergstraße statt auswärts. Ab der Altmannsdorfer Straße 10 Minuten dauert es da aktuell länger. Und eine Meldung für die Züge in Niederösterreich. Die Südstrecke ist im Bereich Wiener Neustadt Hauptbahnhof weiterhin unterbrochen. Grund dafür ein Oberleitungsschaden nach einem Unfall. Für euch gibt es hier einen Ersatzverkehr mit Bussen. Das Ganze dauert noch bis in die Abendstunden hinein. Wir zählen auf eure Infos per WhatsApp 0664 820 2000.
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1: Mit Pascal Sommer und da habe ich jetzt für euch den großen Eiscreme-Test. Megastar Cher ist nämlich bei Dates mit Männern immer in ein Eisgeschäft gegangen. Hat sich dann der liebe Herr nicht entscheiden können? War ungeduldig oder hatte zum Beispiel extra Wünsche, war er sofort uninteressant für die Cher. Ich glaube, da können wir uns so ein Beispiel an ihr nehmen. Also vielleicht heute noch, weil die nächsten Tage wird es ja noch schön mit Sonne. Und bevor die Eisgeschäfte zumachen, vielleicht ein letztes Eis holen mit eurem Date und dann mal schauen, wie reagiert euer Date? Ist er wählerisch? Und tschüss!

0: herzlich willkommen in der Ordination von Dr. Alban. Bitte in den Behandlungsraum 2. Da wartet nämlich auf euch jetzt dieser 90er. It's my life.
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0: Bananarama singen gleich über einen super heißen Sommer. Ja, das hatten wir auch in diesem Jahr, vergisst man irgendwie ganz bei diesen frischen 15 Grad da draußen. Cruel Summer gleich auf Radio Arabella.
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5: Um 1:30 und das auf den Straßen alles paletti. Bei den Zügen nicht ganz. Die Südstrecke ist im Bereich Wiener-Neustadt Hauptbahnhof weiterhin unterbrochen. Grund dafür ein Oberleitungsschaden nach einem Unfall. Da ist für euch ein Ersatzverkehr mit Bussen eingerichtet. Das Ganze dauert bis in die Abendstunden. Wir zählen auf eure Infos per WhatsApp 0664 820 2000.
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0: Österreichs Richter und Staatsanwälte legen diese Woche aus Protest ihre Arbeit teilweise nieder. Sie kritisieren die hohe Arbeitsbelastung und den Personalmangel. Österreichweit fehlen rund 250 Richter und 70 Staatsanwälte. Der Güterverkehr auf Österreichs Straßen ist im letzten Jahr zum vierten Mal in Folge zurückgegangen, wobei vor allem österreichische Lkw weniger Güter befördert haben. Und ein Fohlen mit Dalmatinermuster ist in Wien für 75.000 Euro versteigert worden. Der kleine Hengst mit seinem auffällig gescheckten Fell hat jetzt einen neuen Besitzer in Dubai. Radio Arabella, neue Nachrichten wieder in einer halben Stunde.
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0: Na, da klingelt die Kasse ordentlich. Also, jetzt bitte gut zuhören. 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Wir spielen zweimal täglich um 7.40 Uhr in der Früh und heute Nachmittag wieder um 17.40 Uhr bei meiner Kollegin Elisa Kanner.
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0: 48 Paterheim. Aber wie viele sind jetzt wirklich nötig, um glücklich zu sein? Hanna Reisner da vom Mehr Musik Morgen Team. Und jetzt seid ihr gefragt, wie viele Schuhe habt ihr im Schrank? Schickt uns gerne eine Sprachnachricht an 0664 820 2000. Morgen reden wir drüber, von 5 bis 10.
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15: Im Studio Conny Diebald. Jetzt am Nachmittag starten die Kollektivvertragsverhandlungen für die Eisenbahner. Es geht um die Gehälter, aber auch um die Arbeitsbedingungen für die rund 55.000 Beschäftigten. Die Gewerkschaft Wieder fordert da unter anderem längere Ruhezeiten zwischen zwei Diensten. Bei den Löhnen will sie ein Plus über der Inflation erreichen. Das wären im Fall der Eisenbahner mehr als 3,2%. Die Arbeitgeberseite wünscht sich hingegen einen maßvollen Abschluss, wie sie sagt. Auf Sardinien läuft eine große Rettungsaktion für einen Höhlenforscher. Der 31-Jährige sitzt seit gestern Nachmittag in 10 Metern Tiefe fest, nachdem ein Hangrutsch den Eingang zur Höhle verschüttet hat. Seitdem arbeiten die Einsatzkräfte daran, den Eingang wieder freizuräumen. Sie haben auch Kontakt zu dem Höhlenforscher. Er ist bei Bewusstsein, dürfte aber von Trümmern eingeklemmt worden sein. Der Wirtschaftsnobelpreis geht heuer an die beiden US-Ökonomen Robert Hall und Michael Woodford. Sie haben neue Modelle entwickelt, die dazu beitragen, die Wirtschaft zu stabilisieren. Diese Modelle ermöglichen es, die Höhen und Tiefen der Wirtschaft zu glätten und so Wirtschaftskrisen zu bewältigen. Der Wirtschaftspreis geht als einzige Auszeichnung nicht auf den Gründer Alfred Nobel zurück.
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0: Sonne, Wolken. Das ist das Wetter für diesen Nachmittag. Wir haben da wirklich einen Mix. Immer wieder mehr Sonne, dann wieder kurz mehr Wolken. Auch windig kann es sein, mit heute noch bis zu 17 Grad. Die Temperaturen jetzt in Linz 14, in Krems 16 und Wien auch 16 Grad. Morgen am Dienstag, da gibt es Frühnebel und Wolken, aber die lockern schnell auf und dann kommt richtig schön die Sonne raus mit maximal 16 Grad.
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0: Um 2:02 und da gibt es eine Meldung aus Oberösterreich. A7 Richtung Knoten Linz zwischen der Hafenstraße und dem Knoten Linz aktuell 3 Kilometer Stau. Wir zählen auf eure Infos per WhatsApp 0664 820 2000.
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0: Ihr seid gerade fleißig in der Arbeit, aber auch er ist gerade sehr, sehr fleißig. Denken wir ganz kurz an die Staubsaugroboter im Land, die gerade ganz super fleißig durch die Wohnung wirbeln. Eigentlich eine super Idee, außer sie bleiben wieder irgendwo im Teppich hängen. Und ihr müsst dann nach der Arbeit erst recht selber sorgen. Naja, das ist eure Nachmittags-Playlist. 80er, 90er und ganz viel Wow mit Pascal Sommer. Und jetzt Camouflage. Love is a Shield.

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0: Wir alle kennen die Szene im 90er-Film Coyote Ugly. Sie tanzen gemeinsam wild auf dem Bartresen.
1: Ist das hier eine Kirche oder eine Bar? Hosen runter!
0: Ja, definitiv keine Kirche, sondern eine Bar. Und dazu der Soundtrack, Lee and Rhymes. Can't Fight the Moonlights. Jetzt auf Radio Rabella.

0: Klassiker, der Rappella hier am Montagnachmittag. Und gleich für euch den 90er, der einen richtig wilden Rekord geknackt hat. Es war nämlich der erste Song, der über 1 Million Mal im Radio gespielt worden ist. Und gleich das 1 Million erste Mal. Donna Lewis mit I Will Always Love You Forever. Um kurz nach 2:30.
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12: Um punktgenau 2:30 Oberösterreich, A7 Richtung Knoten Linz zwischen der Hafenstraße und dem Knoten Linz aktuell 3 Kilometer Stau. Und weiterhin natürlich sehr unterbrochen die Südstrecke im Bereich Wiener Neustadt Hauptbahnhof. Grund dafür einen Oberleitungsschaden nach einem Unfall. Es gibt für euch einen Ersatzverkehr mit Bussen. Und das Ganze dauert noch bis in die Abendstunden. Wir zählen auf eure Infos per WhatsApp 0664 820 2000.
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15: Mit Corinna Schachner. Die umstrittenen Rindertransporte vom Linzer Flughafen nach Turkmenistan sind vorerst gestoppt. Ein Tiertransportexperte bestätigt, dass die Tiere zur Schlachtung bestimmt waren. Oberösterreichs Umweltlandesrat Stefan Keineder begrüßt den Stopp und fordert, solche Transporte künftig zu verhindern. Österreichs Richter und Staatsanwälte legen diese Woche aus Protest ihre Arbeit teilweise nieder. Sie kritisieren die hohe Arbeitsbelastung und den Personalmangel. Österreichweit fehlen rund 250 Richter und 70 Staatsanwälte. Und wer wird Österreichs tierischer Superstar 2027? Biber, Steinmarder oder Zwergmaus? Drei Säugetiere kämpfen um den Titel Tier des Jahres. Der

0: Naturschutzbund lässt online abstimmen. Mitmachen könnt ihr noch bis zum 1. November. Radio Arabella, neue Nachrichten wieder in einer halben Stunde.
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0: Ist der Nadelbaum bei euch im Garten zu groß, zu schattig und vielleicht ein bisschen zu nervig, dann könnt ihr den jetzt loswerden. Und das sogar wirklich mit einer wunderschönen Aufgabe, mit einer richtig feierlichen Aufgabe. Knapp 2 Monate sind ja noch bis Weihnachten, so grob. Und die Stadt Dornbirn sucht gerade Christbäume und hat sich jetzt angeboten und hat gesagt, wenn ihr Bäume habt, dann meldet euch bei uns. Fällung und Transport sind gratis. Es gibt nur eine Bedingung, der Baum müsste höher als 10 Meter sein. Also wirklich, falls ihr so einen Baum im Garten habt, den ihr vielleicht nicht mehr braucht, dann meldet euch jetzt einfach bei der Stadt Dornbirn beim großen Christbaum-Casting. Also vergesst das Supertalent. Das neue Casting ist jetzt die Supertanne.
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14: Im Studio Conny Diebald. Photovoltaikanlagen, E-Autos und Wärmepumpen verändern die Stromnutzung in Österreich. Die E-Control passt deshalb die Tarife für das Stromnetz an und führt einen Leistungspreis ein. Das bedeutet, wer in Zukunft viel Strom auf einmal braucht, zahlt auch mehr und umgekehrt. Die Netze sollen so gleichmäßiger ausgelastet und Spitzenbelastungen vermieden werden. Dadurch müssen die Stromnetze nicht so stark ausgebaut werden, was rund 300 Millionen Euro im Jahr einsparen soll. In Österreich soll weiterhin österreichisches Tiefkühlgemüse auf den Tisch kommen. Das ist auch der Wunsch von Landwirtschaftsminister Norbert Totschnig, nachdem das Ardo-Werk in Groß-Enzersdorf wohl geschlossen wird. Der belgische Konzern hat die Hilfsangebote von Bund und Land Niederösterreich abgelehnt. Derzeit laufen Gespräche mit Firmen, die die Tiefkühlproduktion übernehmen könnten, bestätigt Totschnig. Ziel sei es, eine gute Lösung für die Bauern, Konsumenten und den Wirtschaftsstandort Österreich zu finden. Nur 6 von 10 Studierenden in Österreich wissen über die Studienbeihilfe und ihre Ansprüche darauf Bescheid. Bei der Auslandsstudienbeihilfe und dem Kinderbetreuungszuschuss sind sogar nur 3 von 10. Deshalb macht die ÖH heute um 17.30 Uhr einen kostenlosen Infocall dazu. Den Link dazu gibt's auf der Instagram-Seite der ÖH.
15: Ein Sonne-Wolken-Mischmasch ist das auch heute wieder bei aktuell 14 Grad in Wels und 16 in Wien und Krems an der Donau. Maximal geht es heute noch auf um die 17 rauf. Auch der Nachmittag, der bleibt weiter trocken. Gegen Abend lässt dann auch der Wind nach. Morgen überwiegt der Sonnenschein, vor allem in Wien und Niederösterreich. In Oberösterreich mischen öfter mal ein paar Wolken mit. Und auch der Wind ist wieder ein Thema mit 14 bis 16 Grad.
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15: Kurz nach 15 Uhr, insgesamt geht es da ganz gut voran, aber in Oberösterreich gibt es einen kleinen Stau und zwar auf der A7 Richtung Linz, zwischen der Prinz-Eugen-Straße und dem Knoten Linz-Hummelhof. Da müsst ihr ein paar Minuten mehr einplanen. Wir zählen auf eure Infos per WhatsApp 0664 820 2000.
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2: Wow, der Nachmittag.
3: Elisa Kahne hier, hallo. In knapp 5 Stunden steht diese Lady hier in der Wiener Stadthalle auf der Bühne.
2: Hammer!

Anastasia natürlich. Wie schaut's aus? Seid ihr vielleicht mit dabei? Dann meldet euch doch gerne bei WhatsApp und wir plaudern ein bisschen. 0664 820 2000. Währenddessen übernimmt hier erstmal eine 80er-Ikone. Das ist Madonna mit Like a Prayer.

Ihr hört Radio Arabella jetzt mit einer Künstlerin, die vor ihrem Durchbruch praktisch komplett pleite war. Und dann? Ja, da kam ein Album, auf dem auch dieser Hit hier drauf war. Und es war nichts mehr mit Geldproblemen. Cyndi Lauper, jetzt für euch mit einem Hit aus 1984.

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9: 15.30 Uhr und da merkt man schon, dass ein bisschen was los ist im Straßenverkehr. Wir starten in Wien. Ein leichter Stau auf der A23 Richtung Kagran zwischen Favoriten und dem Handelskai. Und auch in Oberösterreich dauert es ein paar Minuten länger auf der A7 Richtung Linz zwischen der Prinz-Eugen-Straße und dem Knoten-Linz-Hummelhof. Ansonsten geht's gut voran. Wir zählen auf eure Infos per WhatsApp 0664 820 2000.
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11: Mit Corinna Schachner. Ein Festbesuch hat für einen 35-Jährigen in Lichteneck im Bezirk Wiener Neustadt tödlich geendet. Der Mann dürfte am Sonntag in den frühen Morgenstunden bei einer Baustelle durch die Absperrung 3 Meter tief auf einen Betonboden gestürzt sein. Erst zum Mittag gefunden worden. Österreichisches Tiefkühlgemüse soll auch künftig auf unseren Tellern landen. Dafür setzt sich Landwirtschaftsminister Norbert Totschnig ein. Nachdem Ardo die Hilfsangebote für das Werk in Groß-Enzersdorf abgelehnt hat, laufen jetzt Gespräche mit möglichen Interessenten, die Tiefkühlproduktion in Österreich weiterführen könnten. Und alte Handys, Powerbanks und Akkus gehören nicht in den Restmüll. Sie können Brände in Abfallanlagen auslösen und müssen zu einer Sammelstelle. Die niederösterreichischen Umweltverbände machen darauf aktuell mit einer Aktionswoche aufmerksam. Radio Arabella, neue Nachrichten wieder in einer halben Stunde.
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Radio Arabella hier am Montagnachmittag. Also ich muss euch jetzt mal ganz ehrlich sagen, da hat sich die Redaktion ein Thema überlegt. Da fühle ich mich persönlich jetzt nicht so ganz 100% angesprochen, weil in meiner Familie, da gibt es sowas einfach nicht. Aber bei der Radio Arabella Community, da findet das Thema

0: durchaus Anklang. Es geht um die interne Familienkommunikation, Familiensprache, Wörter, Ausdrücke oder Saga, die eigentlich nur ihr innerhalb eurer Family kennt. Ja, die Andrea aus Schönau, die hat zum Beispiel sowas.
1: Also wir haben jemanden in der Familie, den keiner so richtig will, und er erinnert uns total an einen Schreck von der Figur her. Und wenn wir jetzt Schreck sagen, dann weiß ja jeder, wer gemeint ist.
0: Oi, okay, ich muss sagen, klingt jetzt ein bisschen fies, aber die Person, die kriegt das wahrscheinlich nicht mit, oder? Wie macht sie das dann, wenn die Person auch anwesend ist?
1: Sonst verständige ich mich mit meiner Tochter hauptsächlich über Augen. Zum Beispiel, ich schaue zu jemandem und schaue dann zu meiner Tochter und zwinke und sie weiß sofort, was gemeint ist. Das ist mit Männern eher nicht so möglich, weil die sagen dann, was meinst du, der dort oder die? Also, nein, nicht so gut. Aber mit meiner Tochter funktioniert dieser Augenkontakt total gut.
0: Habe ich auch schon mal so erlebt, ja. Ich glaube, da sind wir gleich beim nächsten Thema. Die Geheimzeichen der Frauen. Werden wir der Redaktion gleich mal vorschlagen. Da fühle ich mich nämlich schon auch ein bisschen mehr zu Hause.
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1: Schuhe führen sie wirklich zum absoluten Glück? Frauen haben ja im Schnitt 20 Paar Schuhe, Männer 8. Mein Kollege Christian toppt aber das Ganze. 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Aber wie viele sind jetzt wirklich nötig, um glücklich zu sein? Hanna Reisner da vom Mehr Musik Morgen Team. Und jetzt seid ihr gefragt, wie viele Schuhe habt ihr im Schrank? Schickt uns gerne eine Sprachnachricht an 0664 820 2000. Morgen reden wir drüber. Von 5 bis 10.
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16: Mit Conny Diebald. Die Paketsteuer gilt erst seit kurzem, möglicherweise wird sie aber bald wieder abgeschafft. Denn von den Regierungsparteien hält aktuell nur die SPÖ an der Steuer fest. Neos und ÖVP sind skeptisch und suchen nach Alternativen. Sophie Weinhandel mit den Einzelheiten.
17: Neos-Chefin Beate Meindl-Reisinger hat die Paketsteuer am Wochenende als Murks bezeichnet und auch Bundeskanzler und ÖVP-Chef Christian Stocker hat keine Freude mit der Steuer. Generell steht er neuen Steuern kritisch gegenüber, wie er heute sagt. Deshalb ist er auch grundsätzlich offen für Alternativen. Mit der Paketsteuer soll die Senkung der Mehrwertsteuer auf bestimmte Lebensmittel finanziert werden. Die SPÖ sieht da deswegen auch keinen Handlungsspielraum. Wird die Steuer wieder abgeschafft, fehlen im Budget 280 Millionen Euro pro Jahr.
16: Der Handelsverband kritisiert, dass die Paketsteuer den heimischen Händlern mehr schadet als nützt, weil die Menschen jetzt Großbestellungen bei großen Online-Händlern aufgeben, um die Paketsteuer auf möglichst viele Produkte aufzuteilen. Photovoltaikanlagen, E-Autos und Wärmepumpen verändern die Stromnutzung in Österreich. Die E-Control passt deshalb die Tarife für das Stromnetz an und führt einen Leistungspreis ein. Das bedeutet, wer in Zukunft viel Strom auf einmal braucht, zahlt auch mehr und umgekehrt. Die Netze sollen so gleichmäßiger ausgelastet und Spitzenbelastungen vermieden werden. Dadurch müssen die Stromnetze nicht so stark ausgebaut werden, was rund 300 Millionen Euro im Jahr einsparen soll. Der Güterverkehr auf Österreichs Straßen ist im vergangenen Jahr das vierte Jahr in Folge zurückgegangen. 2025 wurden rund 550 Millionen Tonnen befördert, um 0,6% weniger als im Jahr davor. Das ist das niedrigste Transportaufkommen seit 2016, heißt es von der Statistik Austria. Der Rückgang bezieht sich nur auf Laster aus Österreich. Lkw aus dem Ausland haben mehr Waren transportiert. Nach einer Serie von Messerangriffen an polnischen Schulen verschärft das Land die Sicherheitsvorkehrungen. Der polnische Innenminister spricht von 20.000 Polizeibeamten, die die Schulen jetzt sichern sollen. Die Attacken in der vergangenen Woche hängen laut bisherigen Ermittlungen nicht zusammen. Inzwischen sind 80.000 Schulen in Polen inspiziert worden. Seit Freitag hat es mehr als 130 Verhaftungen gegeben.
18: Die meisten Wolken sammeln sich gerade im

0: Wald- und Weihenviertel bei 13 Grad in Wels und in St. Pölten und 15 in Wien. Ansonsten ist es überwiegend sonnig und genau so verläuft auch der restliche Nachmittag. Hin und her zwischen Sonne und Wolken. Am Abend lässt dann auch noch der Wind nach. Morgen hat die Sonne das Sagen, vor allem in Wien und Niederösterreich. In Oberösterreich mischen öfter mal ein paar Wolken mit, es bleibt aber trocken und auch der Wind ist wieder da mit 14 bis 16 Grad.
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0: 3 nach 16 Uhr haben wir es und da ist ein bisschen mehr los. Wir schauen nach Wien. A23 Richtung Kagran vom Laberger Tunnel bis zum Handelsquai dauert es hier 10 Minuten länger. In Oberösterreich müsst ihr mehr Zeit einplanen auf der A7 Richtung Linz zwischen der Prinz-Eugen-Straße und dem Knoten Linz-Hummeldorf. Da gibt es Stau ein paar Minuten mehr. Genauso in Niederösterreich auf der A1 Richtung Linz zwischen dem Knoten St. Pölten und St. Pölten Süd. Ansonsten alles gut. Wir zählen auf eure Infos per WhatsApp 0664 820 2000.
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0: Jetzt geht es dann schon so langsam in Richtung Feierabend. Euer Montag ist bald durchgespielt. Jetzt geht's dann vielleicht zur Laufrunde, heim zur Family gleich oder zum Afterwork-Drink mit der besten Freundin. Und fürs gute Feeling fühlt euch bei dem nächsten Song hier gerne einfach mal angesprochen. Das kann schon mal einen miesen Tag retten, sage ich euch. Tom Jones und Musti mit einem 90er. 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

Von diesem Hit hier, da gibt es mittlerweile so viele Coverversionen, dass sogar ChatGPT mit der Anfrage überfordert ist, mir jetzt zu sagen, wie viele genau. Wir hier auf Radio Arabella bleiben dem Original treu. Das ist Police mit einem 80er.

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14: 16.31 Uhr haben wir's und da starten wir in Niederösterreich. 20 Minuten mehr habt ihr auf der Uhr auf der A7 Richtung A1 ab der Hafnerstraße und 10 Minuten mehr vor dem Römerbergtunnel Richtung Donaulände. Weiter geht's, wir schauen nach Wien. Da ist der Hotspot wie immer, die A23 Richtung Kagran, dauert 25 Minuten länger von der Hansumkurve bis zum Handelskai. Richtung Graz ist ein Unfall passiert und zwar im Absbergtunnel. Die rechte Fahrspur ist blockiert und da baut sich auch langsam ein Stau auf. Genau. So, und dann gibt es auch noch einen Stau auf der Schüttelstraße in Wien. 15 Minuten mehr Fahrzeit habt ihr auf der Uhr von der Roten Brücke bis zu einer Baustelle bei der Franzensbrücke. Genau. Wir zählen auf eure Infos per WhatsApp 0664 820 2000.
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16: Mit Corinna Schachner. Weil immer mehr Menschen Photovoltaik, E-Autos und Wärmepumpen nutzen, passt die E-Control die Stromnetztarife an und führt einen Leistungspreis ein. Wer viel Strom auf einmal verbraucht, zahlt künftig mehr. Damit sollen die Netze gleichmäßiger ausgelastet und rund 300 Millionen Euro pro Jahr beim Netzausbau eingespart werden. Mehr als 133 Millionen Namen sollen in Indien bereits von den Wählerlisten gestrichen worden sein. Deshalb protestieren erneut tausende Menschen in Neu-Delhi. Die Opposition befürchtet, dass dadurch vor allem Minderheiten und Muslime ihr Wahlrecht verlieren. Männer essen klimaschädlicher als Frauen und je höher die Bildung, desto größer oft der CO2-Fußabdruck.

0: TikTok. Das zeigt eine neue Studie. Besonders hoch sind die Emissionen bei jungen, gut ausgebildeten Männern in Städten. Radio Arabella, neue Nachrichten wieder in einer halben Stunde.
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1: Und der Matthias aus Linz spielt mit mir heute. Matthias, wo erwische ich dich gerade?
2: Hallo, ich bin gerade in Salzburg beim Müllnerboy.
1: Aha, arbeitstechnisch oder privat?
2: Privat.
1: Ah, sehr schön.
2: Bin gerade im Biergarten.
1: Ah, cool. Ja gut, dass du dir da jetzt kurz Zeit nehmen kannst, dass wir mal kurz eine Runde Fake News Quiz spielen können. Du weißt, wie es funktioniert. Ich gebe dir 3 Meldungen von heute und eine davon ist falsch, die musst du finden.
2: Alles klar.
1: Los geht's. Wir starten mit der ersten. Das deutsche Jugendwort des Jahres ist Ragebait, also absichtlich etwas posten, was die Leute aufregt, um mehr Klicks zu generieren. Zweitens, im Landkreis Erding in Bayern wird derzeit nach einer Raubkatze gesucht. Es besteht der Verdacht, dass es ein Puma ist, der da auf freiem Fuß unterwegs ist. Und die dritte, der diesjährige September war der zweitkälteste seit Aufzeichnungsbeginn.
2: Das dritte ist falsch.
1: Das dritte ist falsch?
2: Ja.
1: Ist da ein bisschen wärmer vorkommen der September heuer, oder?
2: Ja, der war sehr warm.
1: Ja, Matthias, das ist natürlich richtig.
2: Super.
1: Es war der drittwärmste tatsächlich seit Aufzeichnungsbeginn. Ich glaube, das haben wir alle gespürt. Gratuliere, ja. Matthias, du gewinnst Tickets für die ganze Familie, für die Erlebnismesse Family Plus in Tulln.
2: Ja, super. Ich freue mich total. Dankeschön.
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4: Mit Conny Diebald. Arztbesuche bei Kassenärzten müssen auch weiterhin kostenlos sein. Das fordern die Grünen. Sie wollen diese Woche bei der Nationalratssitzung dafür sorgen, dass die Regierung kostenfreie Arztbesuche auch in Zukunft garantiert. Hintergrund sind die Einsparungsvorschläge der österreichischen Gesundheitskasse ÖGK. Grünen-Klubobfrau Sigrid Maurer spricht da von einer fatalen Entwicklung.
5: Die Rückerstattung zu streichen, schafft aber keinen einzigen zusätzlichen Kassenarztplatz. Wer keinen Termin bekommt, soll also bestraft werden. Und wer wenig Geld hat, muss länger warten oder ganz verzichten. Das kann doch nicht die Antwort auf eine Versorgungskrise in unserem Gesundheitssystem sein.
4: Geht es nach der ÖGK, könnten wir für Arztbesuche künftig zahlen müssen. Auch Wahlarztkosten sollen wir dann nicht mehr zurückbekommen. Die Paketsteuer gilt erst seit kurzem, könnte aber bald schon wieder abgeschafft werden. Denn von den Regierungsparteien hält aktuell nur die SPÖ an der Steuer fest, weil ohne die Steuer 280 Millionen Euro im Jahr im Budget fehlen würden. NEOS-Chefin Beate Meindl-Reisinger hat die Paketsteuer am Wochenende als Murks bezeichnet und auch Bundeskanzler und ÖVP-Chef Christian Stocker ist grundsätzlich gesprächsbereit und offen für Alternativen, wie er heute sagt. Ein Cyberangriff hat in Frankreich hunderte Supermärkte lahmgelegt. Hacker haben das Abtauen der Kühlanlagen ausgelöst. Als Folge mussten tonnenweise gekühlte und gefrorene Lebensmittel entsorgt werden. In einigen betroffenen Märkten hat es wegen des Hackerangriffs sogar gebrannt. Der Schaden dürfte mehrere Millionen Euro ausmachen. Papst Leo XIV. Wird morgen Vormittag ins Spital eingeliefert. Dort sollen ihm die Ärzte einen Lungenknoten im frühen Stadium entfernen. Insgesamt dürfte der Papst eine Woche im Spital bleiben müssen. Der Lungenknoten wurde bei einer Vorsorgeuntersuchung entdeckt.
6: Die Temperaturen, die stagnieren jetzt schon seit ein paar Stunden. 13 Grad messen wir bei euch in Linz, 14 sind es in Krems und 15 zeigt das Thermometer in Wien an. Beim Wetter, da verändert sich auch nicht viel. Wind, Wolken und zwischendurch Sonne und das noch, bis sie untergeht. Auch morgen freuen sich die Solarpaneele wieder, vor allem in Wien und Niederösterreich. In Oberösterreich ziehen öfter Wolken durch, überall mit Höchstwerten zwischen 14 und 16 Grad.
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6: Kurz nach 17 Uhr und da ist jetzt ganz neu ein Unfall reingekommen und zwar auf der S5 in Richtung Wien, in Niederösterreich. S5 Richtung Wien, kurz vor dem Knoten Stockerau, da ist eben ein Unfall passiert und der linke Fahrstreifen ist blockiert, bitte aufpassen. Dann schauen wir weiter zur A1 Richtung... A7 Richtung A1, Stau ab der Prinz-Eugen-Straße, außerdem vor dem Mona-Lisa-Tunnel und dem Römerberg-Tunnel stadtauswärts, jeweils 10 Minuten länger. Wien, A23 Richtung Kagran, da gibt es Stau vom Laberger-Tunnel bis zum Handelskai. In die andere Richtung, also Richtung Graz im Absberg-Tunnel, ist nach einem Unfall der rechte Fahrstreifen gesperrt und jetzt staut sich's auch langsam hier. Und auch auf der A4 dauert es länger Richtung Wien-Stadt einwärts zwischen Simmeringer Heide und dem Knoten Prater. Schauen wir nochmal nach Niederösterreich. A1 Richtung Linz zwischen den Knoten St. Pölten und St. Pölten Süd. Auch hier entsteht langsam ein leichter Stau. Wir zählen auf eure Infos per WhatsApp 0664 820 2000.
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6: Elisa Kahner hier. Euer Kopf ist um die Uhrzeit irgendwie schon so ein bisschen im Feierabendmodus. Jetzt müsste sich halt

nur mehr der Körper dorthin bewegen. Geht aber noch nicht. Nehmt euch mal kurz 4 Minuten und hört einfach mal nur auf die Musik. Atmet durch und danach geht's konzentriert weiter. Das ist ein 90er.

Es ist mit Abstand das meistbesungene Thema in der Musik, weil es betrifft uns halt einfach alle. Die verschiedensten Arten der Liebe zwischen zwei Menschen, manchmal auch mehr. Im nächsten Hit hier, da geht es um die Kraft der Liebe im Allgemeinen. Huey Lewis and the News mit einem 80er hier auf Radio Arabella.

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6: Kurz vor halb 6 haben wir's. Da ist natürlich jetzt einiges los um diese Uhrzeit. Wir starten in Wien, A23 Richtung Kagran. Da gibt's Stau vom Lahrbergtunnel bis zum Handelskai. Auch in die andere Richtung, Richtung Graz, gibt's Probleme. Im Absbergtunnel ist nämlich ein Unfall passiert und da ist der rechte Fahrstreifen gesperrt. Auch hier gibt's Stau. Ebenfalls länger dauert's auf der A4 Richtung Wien stadteinwärts zwischen der Simmeringer Heide und dem Knoten Prater. Niederösterreich, A1 Richtung Linz, zwischen dem Knoten St. Pölten und St. Pölten Süd. Auch hier dauert es ein paar Minuten länger. Und in Oberösterreich auf der A7 Richtung A1, Stau ab der Prinz-Eugen-Straße, 15 Minuten länger. Außerdem noch vor dem Mona-Lisa-Tunnel und dem Römerberg-Tunnel stadtauswärts, jeweils 15 Minuten länger. Ansonsten sind uns keine Probleme gemeldet worden. Wir zählen wie immer auf eure Infos per WhatsApp 0664 820 2000.
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7: Mit Corinna Schachner. Weil immer mehr Menschen Photovoltaik, E-Autos und Wärmepumpen nutzen, passt die E-Control die Stromnetztarife an und führt einen Leistungspreis ein. Wer viel Strom auf einmal verbraucht, zahlt künftig mehr. Damit sollen die Netze gleichmäßiger ausgelastet und rund 300 Millionen Euro pro Jahr beim Netzausbau eingespart werden. Mehr als 133 Millionen Namen sollen in Indien bereits von den Wählerlisten gestrichen worden sein. Deshalb protestieren erneut tausende Menschen in Neu-Delhi. Die Opposition befürchtet, dass dadurch vor allem Minderheiten und Muslime ihr Wahlrecht verlieren. Männer essen klimaschädlicher als Frauen und je höher die Bildung, desto größer oft der CO2-Fußabdruck. Das zeigt eine neue Studie. Besonders hoch sind die Emissionen bei jungen, gut ausgebildeten Männern in Städten. Radio Arabella, neue Nachrichten wieder in einer halben Stunde.
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2: Und wenn ihr das erratet, dann gibt's die 1.000 Euro für euch. Und das erste Geräusch, das ist ziemlich schwer und klingt so. Also wenn man das erraten kann, Respekt. Rita aus Wien, du hast schon mal alles richtig gemacht. Du hast dich bei uns über WhatsApp mit dem Codewort Geräusch gemeldet und für das Gewinnspiel angemeldet. Und deshalb dürfen wir jetzt spielen, wir zwei. Rita, sag einmal, hast du schon eine Ahnung?
3: Ich habe eine Ahnung, aber ich muss sagen, dass es wirklich sehr schwierig war. Ja. Also ich habe mir das Geräusch öfters angehocht, dass ich es identifizieren kann. Ja.
2: Vielleicht hören wir es uns nochmal an.
3: Ja.
2: Einmal noch genau hinhören, ja, was

0: könnte das sein?
1: Ja.
0: Achtung. Ja, Rita, was sagst du?
1: Ich denke jetzt einmal ein Papierstau im Drucker.
0: Papierstau?
1: Dass sich das Papier verhaspelt im Drucker, ja, und zerknittert. So wird sich jetzt für mich einmal anhorchen.
0: Wir hören nochmal rein, ja?
1: Ja.
0: Der Papierstau im Drucker, ja, das könnte vielleicht so klingen, aber das ist es leider
1: das
0: nicht, liebe Rita.
1: Nicht?
0: Nein,
1: okay,
0: tut mir leid. Leider. Das war leider diesmal nichts. Schauen wir mal, ob es der Nächste vielleicht schafft. Rita, ich wünsche noch einen richtig schönen Tag. Ja, danke fürs Mitspielen.
1: Danke trotzdem. Danke.
0: Papa. Ja, für die Rita war das jetzt leider nichts. Morgen gibt es aber schon wieder die nächste Chance für euch. Im Mehrmusik morgen wieder einschalten um 7.40 Uhr.
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0: deine WhatsApp entfernt. 0664 820 2000. Gleich einspeichern.
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2: Mit Conny Diebald. Für Arztbesuche sollen wir künftig zahlen, das Geld für Wahlärzte nicht mehr zurückbekommen. Das sind unter anderem die Vorschläge der österreichischen Gesundheitskasse ÖGK, um Geld einzusparen. Für die Grünen ist das der falsche Weg. Sie fordern bei der Nationalratssitzung diese Woche, dass die Regierung kostenfreie Arztbesuche gesetzlich garantiert. Gesundheitssprecher Ralf Schallmeiner.
3: Hier wird die Regierung allen voran, die Sozialministerin, Gesundheitsministerin Schumann, ganz klar Farbe bekennen müssen. Schafft man es, diesen Anschlägen, diesen Plänen auf unser Gesundheitswesen wirklich einen entsprechenden Riegel vorzuschieben oder schafft man es nicht?
2: Sozialministerin Schumann hält von den ÖGK-Plänen nichts, ebenso die NEOS. Von der ÖVP gibt es bisher keinen Kommentar dazu, allerdings kommen die Vorschläge auch von der ÖVP-dominierten Dienstgeberseite der ÖGK. Richter und Staatsanwälte streiken diese Woche aus Protest gegen die hohe Arbeitsbelastung, weil es zu wenig Personal gibt. Die Richtervereinigung will deshalb innerhalb eines Jahres 100 zusätzliche Planstellen. Finanziert werden soll das mit den Einnahmen aus zuletzt erhöhten Gerichtsgebühren. Justizministerin Sporrer verspricht eine Lösung. Zuerst müsse die Regierung aber die Staatsfinanzen in Ordnung bringen. Nach dem Unfall mit zwei Güterwagen in Wiener Neustadt fahren die meisten Züge jetzt wieder. Nur zwischen Wiener Neustadt und Lanzenkirchen gibt es noch einen Schienenersatzverkehr. Vereinzelt kann es auch noch Verspätungen und Ausfälle geben. Gestern Nacht waren zwei Güterwagen losgerollt und entgleist. Dabei wurde auch die Oberleitung beschädigt. Zahlreiche Züge sind daraufhin ausgefallen. Tausende Passagiere, vor allem Pendler, waren betroffen. An einer Schule in Südfrankreich hat heute ein 14-Jähriger mit einer Schrotflinte um sich geschossen. Der Schulleiter und eine Lehrerin wurden verletzt. Ein weiteres Opfer wurde von einem Schuss gestreift. Mitarbeiter der Schule konnten den 14-Jährigen überwältigen. Unklar ist, ob der Angriff mit den aktuellen Schülerprotesten in Frankreich zusammenhängt.
4: 13 Grad aktuell in Grieskirchen und 15 in Mistelbach und Wien bei einem Sonne-Wolken-Mix, wobei die Sonne in gut einer Stunde dann schon wieder weg ist. Der Abend und die Nacht verlaufen heute wie der Tag auch schon immer wieder mit zwischendurch ein paar Wolken. Die Tiefstwerte in Wien 10 bis 4 Grad, in Ober- und Niederösterreich kann es sogar wieder erste Minusgrade geben. Im Mühlviertel und im Freiwald kann es auf bis zu minus 5 Grad runtergehen.
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4: Kurz nach 18 Uhr entsprechend vieles los. Wir gehen rein und starten in Wien. A23 Richtung Kagran. Hier gibt es Stau vom Labergtunnel bis zum Handelskai. Und in die andere Richtung, in Richtung Graz, ebenfalls Stau nach einem Unfall. Da ist der rechte Fahrstreifen gesperrt. Niederösterreich, A1 Richtung Linz. Zwischen dem Knoten St. Pölten und St. Pölten Süd ist ein Unfall mit mehreren Fahrzeugen passiert. Der erste Fahrstreifen ist gesperrt und es gibt auch schon einen guten Stau. Bitte mehr Zeit einplanen. A7 Richtung A1, auch hier gibt es Stau auf der Prinz-Eugen-Straße. Außerdem vor dem Mona-Lisa-Tunnel und dem Römerberg-Tunnel stadtauswärts jeweils 10 bis 15 Minuten länger. Wir zählen auf eure Infos per WhatsApp 0664 820 2000.
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4: Der Feierabend, der ist ready für euch. Ihr müsst ihn euch nur mehr nehmen. Elisa Kahner hier. Hi, zu Hause vielleicht eine gute halbe Stunde noch produktiv sein und dann könnt ihr es aber auch wirklich gut sein lassen. Es ist immerhin Montag, ihr Lieben. Al Corey leistet mit diesem 80er hier seinen musikalischen Beitrag zu eurem Abendprogramm.

Es gibt mal wieder was zum Abstimmen für euch. Radio Arabelle hier am Montagabend. Hi. Das Tier des Jahres soll gekürt werden und ihr dürft gerne online mit abstimmen. Und ich muss sagen, die Auswahl ist mal wieder sehr knuffig. Es gibt drei Kandidaten. Einmal den Biber. Ihr wisst schon, das sind die, die die ganzen Dämme bauen und gerne die Bäume anknabbern. Dann der Steinmarder, lässt sich auch manchmal in Wohngegenden blicken. Oder mein persönlicher Favorit, die Zwergmaus. Also die ist wirklich entzückend. Ihr müsst euch das bitte unbedingt anschauen. Ich will euch aber jetzt natürlich gar nicht beeinflussen, was das betrifft. Ja klar, schaut gerne vorbei. Bis zum 1. November könnt ihr eure Stimme online noch abgeben beim Naturschutzbund Österreich.

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5: 18.30 Uhr haben wir es ganz genau. Es ist noch einiges los. Wir starten in Niederösterreich. In Linz dauert es 15 Minuten länger auf der A7er Mühlkreis Autobahn Richtung A1 ab der Hafner Straße. Oberösterreich auf der A1 Richtung Salzburg zwischen Böheimkirchen und dem Knoten St. Pölten gibt es eine Sperre nach einem Unfall. Da ist ein großer Rettungseinsatz im Gang. Es staut sich dann natürlich ziemlich schnell ein Stau auf. Ausweichen geht ab Böheim Kirchen über die beschilderte Umleitungsstrecke. Dann schauen wir noch nach Wien, ja? Zur A23 Richtung Kagran, da gibt es Stau vom Larbergtunnel bis zum Handelskai. Und in Wien selber am inneren Gürtel zwischen der Mariehilfer Straße und der Stollgasse. Da hat es einen Unfall gegeben. Die Unfallstelle ist geräumt, aber der Stau, der löst sich erst jetzt auf. Und auf der Schütterstraße dauert es 5 Minuten länger vor dem Rotundentunnel bis zur Baustelle bei der Franzensbrücke. So, jetzt sind wir durch. Wir zählen auf eure Infos per WhatsApp 0664 820 2000.
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6: Mit Corinna Schachner. Bahnreisende müssen in Wiener Neustadt weiterhin mit Ausfällen und Verspätungen rechnen. Nach der Entgleisung zweier Güterwaggons ist die Oberleitung beschädigt. Bis Mitternacht bleibt der Zugverkehr stark eingeschränkt. Zwischen Wien Hauptbahnhof und Wiener Neustadt ist derzeit nur ein Zug pro Stunde unterwegs. Nach einer Messerattacke am Wiener Hauptbahnhof ist ein 20-Jähriger festgenommen worden. Er soll gestern Abend einen 21-Jährigen mit einem Küchenmesser verletzt haben. Der hat sich mit Pfefferspray gewehrt. Die Polizei hat die mutmaßliche Tatwaffe sichergestellt. Und je höher die Bildung, desto größer der CO2-Fußabdruck beim Essen. Das zeigt eine neue Studie unter Beteiligung der WU Wien. Besonders hohe Emissionen verursachen junge, gut ausgebildete Männer in Städten. Gleichzeitig zeigt die Untersuchung, gesündere Ernährung ist auch besser für die Umwelt. Radio Arabella, 9 Nachrichten wieder in einer halben Stunde.
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0: Elefanten, Quallen, Spinnen, Panda, Koalas, you name it, das gibt's schon alles im ältesten Zoo der Welt. Aber bald gibt's gleich noch mehr.
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0: Der Tierpark Schönbrunn bekommt Zuwachs. Das komplett neue Regenwaldhaus, das sperrt nächstes Jahr auf. Und für 2029 ist auch schon wieder das nächste Großprojekt geplant. Ein Artenschutz-Aquarium wird gebaut. Das bedeutet, es ziehen wieder ganz viele neue Tierchen hier bei uns in Wien ein. Und für euch gibt's umso mehr zu bestaunen.
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7: Im Studio Conny Diebald. Die Universitäten rufen morgen wieder zu Protesten in Wien auf. Von 15 bis 18 Uhr wird deswegen der Ring für Aktionen gesperrt. Grund ist der Sparkurs, den die Regierung angekündigt hat. Die Unis warnen vor einem massiven Stellenabbau. Bis zu 9000 Stellen in Verwaltung und Lehre sind demnach in Gefahr. Bis Ende Oktober muss jedenfalls fixiert sein,

0: wie viel Geld die Unis bekommen. Die Regierungsspitze trifft sich Ende der Woche, um generell über das Budget zu beraten. Dabei wird dann auch das Uni-Budget Thema sein. Die Stromkosten werden künftig anders aufgeteilt. Für den Netzanschluss zahlt in Zukunft jeder gleich viel. Dafür wird ein Leistungspreis eingeführt. Das bedeutet, dass sich der Strompreis erhöht, wenn man viel Strom auf einmal verbraucht. Das betrifft vor allem Haushalte, die zu Hause E-Autos aufladen oder Wärmepumpen haben. Sie können aber die Ladeleistung senken, um Stromspitzen zu verhindern. Das soll helfen, die Stromnetze zu entlasten. Der Wirtschaftsnobelpreis geht heuer an die beiden US-Ökonomen Robert Hall und Michael Woodford. Sie haben neue Modelle entwickelt, die dazu beitragen, die Wirtschaft zu stabilisieren. Diese Modelle ermöglichen es, die Höhen und Tiefen der Wirtschaft zu glätten und so Wirtschaftskrisen zu bewältigen. Der Wirtschaftspreis geht als einzige Auszeichnung nicht auf den Gründer Alfred Nobel zurück.
1: Die Sonne ist weg und dann geht's auch bei den Temperaturen ziemlich schnell. Nur mal 9 Grad in Linz, 10 in St. Pölten und 12 in Wien jetzt. Der Abend und die Nacht bleiben im Prinzip wie der Tag auch schon trocken mit einigen Wolken und Tiefstwerten in Wien bei 10 bis 4 Grad. In Ober- und Niederösterreich kann es sogar wieder erste Minusgrade geben, im Mühlviertel und im Freiwald. Da kann es auf bis zu minus 5 Grad runtergehen, also nicht schlecht. Morgen übernimmt wieder die Sonne, vor allem in Wien und Niederösterreich. In Oberösterreich sind merklich mehr Wolken mit dabei, aber die sind harmlos bei Höchstwerten zwischen 14 und 16 Grad.
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1: Kurz nach 19 Uhr, wir starten in Niederösterreich. Auf der A1 Richtung Salzburg hat es ja vor längerer Zeit einen Unfall gegeben, und zwar zwischen Böheimkirchen und dem Knoten St. Pölten. Da gibt es eine Sperre und es ist jetzt schon ein ziemlich langer Stau dort. Die Arbeiten, die dauern voraussichtlich noch circa eine Stunde an, und der Verkehr, der wird bei Böheimkirchen umgeleitet. Dann schauen wir noch nach Wien, da gibt es noch ein bisschen einen Stau auf der A23 Richtung Kagran, vom Mellarbergtunnel bis zum Handelskai. Ansonsten kommt ihr gut voran. Wir zählen auf eure Infos per WhatsApp 0664 820 2000.
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1: Die Kids sind versorgt, die Küche übernimmt gerade der Mann und die Wäsche, die dreht sich gerade in der Waschmaschine von alleine im Kreis. Das heißt für euch, jetzt ist erst einmal Pausenzeit. DJ Bobo setzt sich zu euch auf die Couch dazu und es wird durchgeatmet mit diesem 90er hier.

Die Kollegen waren grantig und anstrengend, die Kunden extrem kompliziert und die Technik, um Gottes Willen, von der Technik, von der Arbeit, reden wir gar nicht erst. Aber ihr habt es geschafft, der Tag ist abgehakt und ihr dürft ruhig ein bisschen stolz auf euch sein. Da habe ich auch genau den richtigen Song für dieses Gefühl. Das ist Eye of the Tiger, ein 80er für euren Feierabend.

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17: Punkt 19:30 und da geht's an und für sich schon wieder ganz gut voran. Nur in Niederösterreich gibt's noch Probleme nach dem Unfall auf der A1 in Richtung Salzburg zwischen Böhemkirchen und dem Knoten St. Pölten. Die Autobahnsperre ist jetzt zwar mittlerweile aufgehoben, aber der Stau, der löst sich natürlich nur langsam auf. Ja, es gibt immer noch mehrere Kilometer Stau, also hier immer noch mit Verzögerungen rechnen, aber es wird auf jeden Fall ab jetzt alles besser. Ansonsten ist alles gut, es sind uns keine Störungen gemeldet worden. Kommt's gut.

das Sprichwort, Geschmäcker sind verschieden, das gibt's wohl nicht umsonst, vor allem wenn es ums Essen geht. Hallo auf Radio Arabella. Ja, beim Essen finde ich, da könnte das manchmal nicht extremer sein. Was der eine so richtig gut findet, da verekelt es vielleicht den anderen. Und ich könnte mir vorstellen, dass das hier auch solche Gefühle bei euch auslösen könnte. Manna und Hitchis haben sich zusammengetan und bringen jetzt gemeinsam eine Süßigkeit raus, die so seltsam ist, dass es mich ehrlich gesagt ein bisschen durchschüttelt da im Studio. Ich beschreibe es euch mal. Knusprige Manna-Waffelwürfel mit Himbeercreme, weißer Schokolade, die ist außen rundum dumm und innen drin ist dann die Überraschung Hitchis Drachenzunge. Also süß, sauer, das Hirn, das braucht ja glaube ich auch einen Moment, um überhaupt zu registrieren, was da los ist. Ist eine ziemlich wilde Sache. Ja. Kann man machen, muss man jetzt nicht unbedingt machen, finde ich. Aber wenn es freut, dann soll es bitte genießen. Hier geht's weiter mit einem absoluten Klassiker, die Backstreet Boys.

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1: Schuhe führen Sie wirklich zum absoluten Glück? Frauen haben ja im Schnitt 20 Paar Schuhe, Männer 8. Mein Kollege Christian toppt aber das Ganze. Er hat 48 Paar daheim. Aber wie viele sind jetzt wirklich nötig, um glücklich zu sein? Hanna Reisner da vom Mehr Musikmorgen-Team. Und jetzt seid ihr gefragt, wie viele Schuhe habt ihr im Schrank? Schickt uns gerne eine Sprachnachricht an 0664 820 2000. Morgen reden wir drüber, von 5 bis 10.
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15: Im Studio Conny Diebald. Die Wehrpflichtreform sorgt für schlechte Stimmung in der Regierung, denn die ÖVP hat heute erstmals offen den Koalitionspartner NEOS kritisiert, wegen der Übergangsregelung beim Zivildienst. Die NEOS wollten diese Regelung, wonach der Zivildienst erst verlängert wird, wenn es zu wenig Grundwehrdiener gibt. Dadurch geht aber wertvolle Zeit verloren, kritisiert ÖVP-Generalsekretär Markus Gstöttner. Die ÖVP war mit diesem Kompromiss von Anfang an nicht besonders glücklich. Sie hat sich aber darauf eingelassen, damit die Wehrdienstreform nicht scheitert. Hat. Die Universitäten rufen morgen wieder zu Protesten in Wien auf. Von 15 bis 18 Uhr wird deswegen der Ring für Aktionen gesperrt. Grund ist der Sparkurs, den die Regierung angekündigt hat. Die Unis warnen vor einem massiven Stellenabbau. Bis zu 9.000 Stellen in Verwaltung und Lehre sind demnach in Gefahr. Bis Ende Oktober muss die Regierung fixieren, wie viel Geld die Unis bekommen.

0: genommen. Nach rund 27 Stunden ist ein eingeschlossener Höhlenforscher auf Sardinien gerettet worden. Der verletzte Italiener wurde ins Krankenhaus geflogen. Seit gestern Nachmittag ist der 31-Jährige in 10 Metern Tiefe festgesessen, nachdem ein Erdrutsch den Höhleneingang verlegt hatte. Seitdem haben die Einsatzkräfte die Geröllmassen teilweise mit bloßen Händen weggeräumt. Die Wolken verziehen sich in den meisten Landesteilen und die Nacht verläuft dann meist klar und kalt. Die Temperaturen sinken auf 9 bis 4 Grad. In manchen Tälern wird es leicht frostig. Stellenweise bildet sich wieder Nebel, der sich morgen Vormittag aber auflöst und dann scheint im ganzen Land wieder die Sonne. Gestört wird sie nur ab und zu von Wolken. Dichtere Wolken gibt es in Vorarlberg und in Nordtirol. Die Temperaturen steigen morgen wieder auf 12 bis 18 Grad.
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8: Im Studio Conny Diebald. Die Wehrpflichtreform sorgt für schlechte Stimmung in der Regierung, denn die ÖVP hat heute erstmals offen den Koalitionspartner NEOS kritisiert, wegen der Übergangsregelung beim Zivildienst. Die NEOS wollten diese Regelung, wonach der Zivildienst erst verlängert wird, wenn es zu wenig Grundwehrdiener gibt. Dadurch geht aber wertvolle Zeit verloren, kritisiert ÖVP-Generalsekretär Markus Gstöttner. Die ÖVP war mit diesem Kompromiss von Anfang an nicht besonders glücklich. Sie hat sich aber darauf eingelassen, damit die Wehrdienstreform nicht scheitert. Hat. Die Universitäten rufen morgen wieder zu Protesten in Wien auf. Von 15 bis 18 Uhr wird deswegen der Ring für Aktionen gesperrt. Grund ist der Sparkurs, den die Regierung angekündigt hat. Die Unis warnen vor einem massiven Stellenabbau. Bis zu 9000 Stellen in Verwaltung und Lehre sind demnach in Gefahr. Bis Ende Oktober muss die Regierung fixieren, wie viel Geld die Unis bekommen. Nach rund 27 Stunden ist ein eingeschlossener Höhlenforscher auf Sardinien gerettet worden. Der verletzte Italiener wurde ins Krankenhaus geflogen. Seit gestern Nachmittag ist der 31-Jährige in 10 Metern Tiefe festgesessen, nachdem ein Erdrutsch den Höhleneingang verlegt hatte. Seitdem haben die Einsatzkräfte die Geröllmassen teilweise mit bloßen Händen weggeräumt. Die Wolken verziehen sich in den meisten Landesteilen und die Nacht verläuft.

0: läuft dann meist klar und kalt. Die Temperaturen sinken auf 9 bis 4 Grad. In manchen Tälern wird es leicht frostig. Stellenweise bildet sich wieder Nebel, der sich morgen Vormittag aber auflöst und dann scheint im ganzen Land wieder die Sonne. Gestört wird sie nur ab und zu von Wolken. Dichtere Wolken gibt es in Vorarlberg und in Nordtirol. Die Temperaturen steigen morgen wieder auf 12 bis 18 Grad.
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